0: Ich bin Joshua Heise. Der Streit ist offiziell beigelegt. Am Rande der UN-Vollversammlung in New York haben Dänemark, Grönland und die USA ein Sicherheitsabkommen unterzeichnet. Außerdem kündigte US-Präsident Trump an, zwei große neue Militärstützpunkte auf der Arktisinsel zu bauen. Trump hatte lange damit gedroht, Grönland zu annektieren und dies mit nationalen Sicherheitsbedenken begründet. Nach dem Fund von Drohnenteilen nahe dem Bundeswehrflieger Horst im niedersächsischen Wunstorf sind laut Sicherheitskreisen auch Spuren von Sprengstoff entdeckt worden. Inwiefern diese der Drohne zuzuordnen sind, wird noch untersucht. David Riemer berichtet.
1: Ermittler gehen davon aus, dass die Drohne dort abgestürzt und in mehrere Teile zerbrochen ist. Woher sie stammt, ist bislang unklar. Nach Informationen aus Sicherheitskreisen handelt es sich nicht um eine handelsübliche Drohne, sondern um ein Flugobjekt mit eigenen Bauteilen. Geprüft wird deshalb auch ein möglicher Zusammenhang mit dem Drohnenvorfall am Flughafen Leipzig-Halle. Dort war Anfang August eine mit Sprengstoff präparierte Drohne gefunden worden.
0: In Rheinland-Pfalz ist ein US-Militärflugzeug abgestürzt. Laut US-Luftwaffe handelt es sich um einen F-16-Kampfjet. Der Pilot habe sich per Schleudersitz gerettet und werde medizinisch versorgt, hieß es. Der Absturz ereignete sich am Nachmittag bei der US-Airbase Spang-Dahlem in der Eifel. Die Ursache wird noch untersucht. Nach dem tödlichen Unfall auf dem Münchner Oktoberfest ist der Freefall Tower Hangover wieder in Betrieb. Der TÜV hat nach Angaben der Betreiberfamilie bei der technischen Überprüfung des Fahrgeschäfts keine Mängel festgestellt. Am Montagabend hatte die Gondel des Turms beim Herabfahren einen 52-jährigen Sicherheitsmann getroffen und tödlich verletzt. München hat Kiel und Köln-Rhein-Ruhr jetzt Warnemünde. Die NRW-Region hat im Falle einer Olympia-Ausrichtung den Ortsteil im Norden von Rostock als Standort für Segelevents auserkoren. Das hat der Deutsche Olympische Sportbund mitgeteilt. Am Samstag entscheidet der DOSB, mit welcher Stadt sich Deutschland für Olympia 2036, 40 oder 44 bewirbt. Im Rennen sind München, Berlin und Köln-Rhein-Ruhr.
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0: Die Sterne funkeln uns entgegen. In einigen Niederungen gibt's Nebel. Es ist knackig kalt bei plus 4 bis minus 2 Grad. Brrr. Tagsüber bekommen wir viel Sonnenschein neben ein paar harmlosen Wolken. Es geht rauf auf 16 bis 21 Grad. Am Donnerstag bringt der auffrischende Wind neben mehr Wolken auch einige Schauer und Gewitter, vor allem in der Osthälfte. Aber ab dem Wochenende wird's wieder freundlicher und nochmal wärmer.
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1: Ich bin Joshua Heise. Medikamente einfach in der Drogerie um die Ecke abholen. Diesen Service bietet die Online-Apotheke von DM zumindest für bestimmte Medikamente an. Das passt der Wettbewerbszentrale nicht. Sie hat geklagt und heute prüft das Landgericht Karlsruhe den Fall. Finn Wiens berichtet.
2: Seit knapp einem Jahr vertreibt die Drogeriemarktkette unter dem Namen DM Med rezeptfreie, apothekenpflichtige Medikamente. Darunter fallen etwa Schmerzmittel wie Ibuprofen oder Paracetamol. Die Wettbewerbszentrale sieht darin eine Vermischung von Drogerie- und Apothekenangebot und klagt deshalb dagegen. Das Gericht will nun prüfen, ob die Online-Apotheke hinreichend vom eigentlichen Angebot der Drogeriekette getrennt ist.
1: Die von der Bundesregierung geplante Spritpreisbremse kommt nach Ansicht von Verdi-Chef Wernicke viel zu spät. Bis die staatlich mitbestimmten Höchstpreise kämen, würden sich die Mineralölkonzerne weiter dumm und dusselig verdienen, sagte er dem Redaktionsnetzwerk Deutschland. Auch vom neuen Tankrabatt hält Wernicke nichts. Besser wären aus seiner Sicht gezielte Unterstützungen für Gering- und Mittelverdiener. Rund 37% der Menschen in Deutschland nutzen regelmäßig KI, auch Politiker. Bundestagsvizepräsidentin Lindholz rät jetzt aber den Abgeordneten, auf rein KI-generierte Reden zu verzichten. In politischen Debatten sollten eigene Gedanken und eigene Sprache erkennbar bleiben, sagte die CSU-Politikerin der Rheinischen Post. KI-Texten fehle das Persönliche und die politische Zuspitzung. Grönland, Dänemark und die USA haben ein Abkommen für die Sicherheit der Arktisinsel unterzeichnet und die jeweiligen Regierungschefs zeigen sich zufrieden. Grönlands Premier Nielsen sagte, das Abkommen berücksichtige die Bevölkerung Grönlands und ihre Rechte. Lob gab es auch von Bundeskanzler Merz. Der betonte, das Abkommen stärke die NATO und trage zur Sicherheit im hohen Norden bei. Die bayerischen Staatsgemäldesammlungen haben ein NS-Raubkunstgemälde an die Erben einer jüdischen Bankierswitwe in den USA zurückgegeben. Die Übergabe fand in der deutschen Botschaft in Washington statt. Sophie Heilbronner war 1938 vor den Nazis in die USA geflohen. Ihr Umzugscontainer mit dem Gemälde von Albert Lang war beschlagnahmt und 1943 versteigert worden.
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1: Die Sterne funkeln uns entgegen. In einigen Niederungen gibt's Nebel. Es ist knackig kalt bei +4 bis -2 Grad. Brrr. Tagsüber bekommen wir viel Sonnenschein neben ein paar harmlosen Wolken. Es geht rauf auf 16 bis 21 Grad. Am Donnerstag bringt der auffrischende Wind neben mehr Wolken auch einige Schauer und Gewitter, vor allem in der Osthälfte. Aber ab dem Wochenende wird's wieder freundlicher und nochmal wärmer.
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Guten Tag, mein Sohn. 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
1: Ich bin Joshua Heise. Verdi-Chef Wernicke hält absolut gar nichts von den Reformplänen der Bundesregierung. Das schlechte Abschneiden der Koalitionsparteien bei den letzten Wahlen sei die Quittung für das Zusammenstreichen des Sozialstaates, sagte er dem Redaktionsnetzwerk Deutschland. Weiter vermisse er in den Reformen Empathie und ein Gefühl für das Leben der normalen Menschen. Das hätten viele Politiker in Berlin wohl nie gehabt. Vor der nahenden Grippesaison ruft das Robert-Koch-Institut Eltern dazu auf, Kinder mit Vorerkrankungen impfen zu lassen. Dies sei bei maximal 10% der Fall, heißt es. Grund: die Grippe werde nicht als Bedrohung wahrgenommen. Die RKI-Empfehlung richtet sich an Kinder mit chronischen Erkrankungen der Atemwege oder des Herzkreislaufs, Diabetes oder Adipositas. Bei der UN-Generaldebatte in New York geht es heute unter anderem um den Ukraine-Krieg. Der ukrainische Präsident Selenskyj wird eine Rede halten. Er hatte gestern am Rande der UN-Vollversammlung mit US-Präsident Trump gesprochen. Tina Eck berichtet.
2: In seiner Rede hatte Trump optimistisch prophezeit, dass der Ukraine-Krieg bald vorbei sein könnte. Man werde den Konflikt lösen, und zwar schneller als alle denken, meinte Trump. Beim Treffen mit Trump am Rande der UN-Generaldebatte hat Selenskyj erneut die Teilwaffenruhe im Energiebereich angesprochen. Auch Vertreter der USA und des Irans verhandelten am Rande des UN-Events viele Stunden lang. Die Gespräche seien gut gelaufen, sagte Trump.
1: Mexikos Pazifikküste rüstet sich für Hurricane Polo. Wegen der erwarteten Auswirkungen des Tropensturms der höchsten Stufe 5 fällt in Küstengebieten teilweise der Unterricht aus. Das Baden im Meer ist verboten. Polo wird die Küste laut Präsidentin Scheinbaum nicht direkt erreichen. Dennoch werden heftige Regenfälle erwartet. Das kann zu Erdrutschen und Überschwemmungen führen. Der durch das sogenannte Lux-Maxing bekannt gewordene Influencer Clavicula ist in den USA wegen Vergewaltigung angeklagt worden. Laut aufgetauchten Gerichtsunterlagen soll der 20-Jährige außerdem K.O.-Tropfen verabreicht und Alkohol besorgt haben, was in den USA erst ab 21 geht. Die erste Anhörung ist demnach im Oktober. Bei einem Schuldspruch drohen ihm bis zu 20 Jahre Haft.
0: Das Wetter.
1: Heute bekommen wir viel Sonnenschein neben ein paar harmlosen Wolken. Es geht rauf auf 16 bis 21 Grad. Am Donnerstag bringt der auffrischende Wind neben mehr Wolken auch einige Schauer und Gewitter, vor allem in der Osthälfte. Aber ab dem Wochenende wird's wieder freundlicher und nochmal wärmer.
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1: Ich bin Joshua Heise. Guten Morgen. In Hamburg beginnt heute der Extremwetterkongress. Forschende und Meteorologen wollen dabei über die Auswirkungen des Klimawandels sprechen und wie man sich besser gegen Hitzewellen, Starkregen oder Überschwemmungen wappnen kann. Nach Angaben des Robert-Koch-Instituts sind in diesem Jahr rund 16.000 Menschen in Deutschland an den Folgen von Hitze gestorben. Durch den Wegfall der Zollfreigrenze für Pakete aus dem Ausland sollen Billighändler wie Temu oder Shein besser bekämpft werden. Doch laut dem Handelsverband Deutschland kommen täglich immer noch Hunderttausende Pakete nach Deutschland. Der Zoll könne die Masse nicht ausreichend kontrollieren, beklagt Verbandschef Gent bei T-Online. Er fordert deshalb eine zentrale Marktaufsicht für Händler aus Drittstaaten. Medikamente einfach in der Drogerie um die Ecke abholen. Diesen Service bietet die Online-Apotheke von DM zumindest für bestimmte Medikamente an. Das passt der Wettbewerbszentrale nicht. Sie hat geklagt und heute prüft das Landgericht Karlsruhe den Fall. Finn Wiens berichtet.
2: Seit knapp einem Jahr vertreibt die Drogeriemarktkette unter dem Namen DM Med rezeptfreie, apothekenpflichtige Medikamente. Darunter fallen etwa Schmerzmittel wie Ibuprofen oder Paracetamol. Die Wettbewerbszentrale sieht darin eine Vermischung von Drogerie- und Apothekenangebot und klagt deshalb dagegen. Das Gericht will nun prüfen, ob die Online-Apotheke hinreichend vom eigentlichen Angebot der Drogeriekette getrennt ist.
1: Mehr als 200 deutsche Professorinnen und Professoren fordern einen Weltungleichheitsrat bei den Vereinten Nationen. In einem offenen Brief an Kanzler Merz, der der Süddeutschen Zeitung vorliegt, folgen sie einer Initiative von Nobelpreisträger Josef Stiglitz, der gerade bei der UN-Generalversammlung in New York dafür wirbt. Der Rat soll internationale Forschung koordinieren, nach dem Vorbild des Weltklimarates. Brasilien, Norwegen und Südafrika unterstützen die Idee. Die deutschen Volleyballer sind im Viertelfinale der Europameisterschaft in Bulgarien ausgeschieden. Die Mannschaft von Bundestrainer Botti unterlag dem Titelverteidiger Polen mit satten 0:3. Und in der Fußball-Champions League der Frauen ist der FC Bayern nicht über ein 2:2 Unentschieden gegen Manchester City hinausgekommen.
0: Das Wetter.
1: Heute bekommen wir viel Sonnenschein neben ein paar harmlosen Wolken. Es geht rauf auf 16 bis 21 Grad. Am Donnerstag bringt der auffrischende Wind neben mehr Wolken auch einige Schauer und Gewitter, vor allem in der Osthälfte. Aber ab dem Wochenende wird's wieder freundlicher und nochmal wärmer.
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1: Ich bin Fabian Schaffer. Guten Morgen. Die von der Bundesregierung geplante Spritpreisbremse kommt nach Ansicht von Verdi-Chef Wernicke viel zu spät. Bis die staatlich mit bestimmten Höchstpreise kämen, würden sich die Mineralölkonzerne weiter dumm und dusselig verdienen, sagte er dem Redaktionsnetzwerk Deutschland. Auch vom neuen Tankrabatt hält Wernicke nichts. Besser wären aus seiner Sicht gezielte Unterstützungen für Gering- und Mittelverdiener. Bei der UN-Generaldebatte in New York geht es heute unter anderem um den Ukraine-Krieg. Der ukrainische Präsident Zelensky wird eine Rede halten. Er hatte gestern am Rande der UN-Vollversammlung mit US-Präsident Trump gesprochen. Tina Eck berichtet.
2: In seiner Rede hatte Trump optimistisch prophezeit, dass der Ukraine-Krieg bald vorbei sein könnte. Man werde den Konflikt lösen und zwar schneller als alle denken, meinte Trump. Beim Treffen mit Trump am Rande der UN-Generaldebatte hat Zelensky erneut die Teilwaffenruhe im Energiebereich angesprochen. Auch Vertreter der USA und des Irans verhandelten am Rande des UN-Events viele Stunden lang. Die Gespräche seien gut gelaufen, sagte Trump.
1: Die US-Schauspielerin Hayden Panettiere ist wohl an einer Überdosis verschiedener Substanzen gestorben. Laut Autopsiebericht fanden sich in ihrem Blut Fentanyl sowie mehrere Medikamente. Fentanyl ist ein synthetisches Opioid und 50-mal stärker als Heroin. Panettiere war am 16. August im Alter von 36 Jahren gestorben. Auch wenn die Polizei von einem Unfall ausgeht, wird noch weiter ermittelt. Rund 37% der Menschen in Deutschland nutzen regelmäßig KI, auch Politiker. Bundestagsvizepräsidentin Lindholz rät jetzt aber den Abgeordneten, auf rein KI-generierte Reden zu verzichten. In politischen Debatten sollten eigene Gedanken und eigene Sprache erkennbar bleiben, sagte die CSU-Politikerin der Rheinischen Post. KI-Texten fehle das Persönliche und die politische Zuspitzung. Die Bayerischen Staatsgemäldesammlungen haben ein NS-Raubkunstgemälde an die Erben einer jüdischen Bankierswitwe in den USA zurückgegeben. Die Übergabe fand in der deutschen Botschaft in Washington statt. Sophie Heilbronner war 1938 vor den Nazis in die USA geflohen. Ihr Umzugscontainer mit dem Gemälde von Albert Lang war beschlagnahmt und 1943 versteigert worden.
3: Und hier die Themen der Lokalnachrichten um halb. Wacker verkauft Siltronic-Aktien. Zwei schwere Unfälle in der Region. Landtag zu Gast am Wasserplatz Burghausen. Hilfe für Demenzkranke. Mehr zu diesen Themen um halb.
1: Heute bekommen wir viel Sonnenschein neben ein paar harmlosen Wolken. Es geht rauf auf 16 bis 21 Grad. Am Donnerstag bringt der auffrischende Wind neben mehr Wolken auch einige Schauer und Gewitter, vor allem in der Osthälfte. Aber ab dem Wochenende wird es dann wieder freundlicher und nochmal wärmer.
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4: Kurz nach 6 Uhr und 3 Minuten. Wunderschönen guten Morgen, liebe Verkehrsteilnehmer. Die ersten Verkehrsnachrichten des Tages. Und da haben wir gleich mal gute Meldungen, keine Verkehrsstörungen zwischen Innalz und Salzach. Sie haben also eine Freifahrt. Ich wünsche Ihnen eine gute Fahrt. Kommen Sie gesund an Ihr Ziel.
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4: Guten Morgen, einen wunderschönen guten Morgen an diesem Mittwoch, die Wochenmitte. Und ja, wir haben gleich in wenigen Augenblicken eine Stellenausschreibung der besonderen Art. Also wenn Sie Zeit haben, ehrenamtlich arbeiten wollen und dabei auch noch Gutes tun wollen, ja, dann habe ich was für Sie. Mehr darüber gleich. Mein Name ist Thomas Vöckersberger und der Vöcki sagt einen wunderschönen guten Morgen.

0: Radio ISW versucht natürlich zu helfen, wo es nur geht. Und wenn Sie Interesse haben an einer schönen Nebenbeschäftigung, wo Sie auch noch Gutes tun können, dann hätte ich was für Sie. Denn der Sozialverband VDK sucht etwas. Und dazu begrüße ich jetzt vom Ortsverband Waldkraiburg Wolfgang Mikulaitz. Servus.
1: Servus, Völki.
0: Ja, ihr sucht eine Nebenstelle oder sagen wir so, ihr habt eine Stelle ausgeschrieben. Was sucht ihr denn genau?
1: Wir suchen einen ehrenamtlichen Kassier.
0: Einen Kassier. Jetzt wollen wir aber natürlich erstmal wissen, was ist der VDK eigentlich für alle, die es nicht wissen?
1: Also wir sind der Sozialverband, wo den sozial Schwächeren und den inklusiv beeinträchtigten Leuten hilft.
0: Okay, und da kann man Mitglied werden und dann wird einem geholfen, egal ob Rente oder wenn man irgendwas beantragen will. Ihr seid mit Rat und Tat dabei. Ja, also ihr sucht einen Kassier. Ja, was soll der können und was soll er mögen?
1: Also ausschlaggebend, also für uns die Kriterien sind eigentlich die Menschen helfen, sozial aktiv sein, Waldkraiburg lebenswerter machen, Not lindern und mit Zahlen und Geld umgehen können.
0: Also das wäre ideal, zum Beispiel ein Banker oder was weiß ich.
1: Ja, muss nicht unbedingt der Banker sein. Der tut sich dann vielleicht momentan gleich am Anfang ein bisschen leichter. Aber es gibt bei uns immer diese Möglichkeit, sich immer wieder weiterzubilden. Und im Endeffekt wird er auch unterstützt von der kompletten Vorstandschaft.
0: Okay, also Kassier wird gesucht beim VDK Ortsverband in Waldkraiburg. Ja, wie sind denn da dann von einem Kassier die Aufgabenbereiche?
1: Der Aufgabenbereich ist Sparkassen-Online-Konto, Auszahlungen und Überweisungen, durchschnittlich maximal 10 Aktionen im Monat. Mitgliedsbeiträge werden durch den Landesverband erledigt, also da fällt keine Arbeit damit an. Mitwirken in der Vorstandsarbeit, Planung und Umsetzung. Rechenschaftsbericht jährlich zur Mitgliederversammlung.
0: Zur Mitgliederversammlung, also einiges zu tun, wie bei einem Sportverein auch als Kassier. Aber trotzdem, es ist natürlich eine besondere Aufgabe. Was bietet der VDK?
1: Also wir bieten Teilhabe in einem bunten Team, inklusives Arbeiten und Denken, Selbstverwirklichung und Anerkennung, kostenlose Fortbildungsmöglichkeiten, auch mehrtägig, wie Fahrkostenerstattung und freier Kost und Logis in guten Seminarhotels.
0: Okay, aber man muss dazu sagen, es ist eine ehrenamtliche Tätigkeit.
1: Es ist eine ehrenamtliche Tätigkeit. Der Kassier wird auch nicht ins Wasser geschmissen. Wir haben einen erfahrenen Stellvertreter, der wohl einige Aufgaben bei uns in der Vorstandschaft noch wirklich vollziehen muss und zurückhalten und vor allen Dingen, was wichtig ist, ein Teamplayer ist.
0: Okay, also das wäre eine ehrenamtliche Aufgabe und wenn Sie jetzt sagen, Mensch, das wäre was für mich, wohin kann man sich denn wenden?
1: Kann man sich jederzeit an mich wenden. Mein Name ist Wolfgang Mikulaitz, wie er vorher der Völki schon erwähnt hat. Meine Telefonnummer ist 0170 445 0706.
0: Würde ich vorschlagen, die wiederholen wir nochmal, die Nummer.
1: Das ist 0170 445 0706.
0: Dann hoffen wir natürlich, dass sich jetzt viele, viele melden. Also wie gesagt, das ist eine ehrenamtliche Tätigkeit, aber macht natürlich Waldkraiburg noch liebenswerter, als es schon ist. Wolfgang, wir wünschen auf alle Fälle viel, viel Glück und sagen danke für den Besuch.
1: Danke, Völki, auch für deine Ausstrahlung und Unterstützung.
0: Dann, wer Interesse hat, dann melden Sie sich doch bitte beim VDK Ortsverband in Waldkraiburg. Die suchen einen Kassier.

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6 Uhr und 23 Minuten an diesem Mittwochmorgen. Ah, Sie kennen meinen Spruch, jetzt geht's langsam aufs Wochenende zu. Ja, kann man so sagen. Ja, und wir freuen uns natürlich drauf. Und dieses Wochenende wird natürlich einiges geboten sein. Was genau, erfahren Sie natürlich in unseren Veranstaltungstipps dann in der nächsten Stunde. Jetzt ist es dann höchste Zeit für die ersten Lokalnachrichten des heutigen Tages. Und dafür zuständig natürlich wie jeden Tag Ralf Stenger, unser Lokalnachrichtenredakteur. Er ist schon früh unterwegs für uns und hat die neuesten Informationen. Guten Morgen mit Semino Rossi.

0: My Girl. Am frühen Morgen, Kulthits vor den Lokalnachrichten. Es ist jetzt gleich 6 Uhr und 30 Minuten, halb 7.
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2: Ich bin Ralf Stenger, guten Morgen. Die Wacker Chemie AG reduziert ihre Beteiligung an der Siltronic AG. Über ein beschleunigtes Bookbuilding-Verfahren veräußert der Chemiekonzern 2,2 Millionen Aktien. Das entspricht einem Anteil von etwa 6,7% des Grundkapitals. Nach dem Abschluss der Transaktion bleibt das Unternehmen weiterhin ein bedeutender Anteilseigner. Die Maßnahme soll die Finanzlage stärken und neuen Spielraum für Investitionen in künftiges Wachstum schaffen. Für die nächsten 90 Tage hat sich das Unternehmen verpflichtet, keine weiteren Aktien des Waferherstellers abzugeben. Ein missachtetes Vorfahrtsrecht führte gestern in Gars am Inn zu einem heftigen Zusammenstoß zweier Fahrzeuge, bei dem eine Person verletzt in eine Klinik gebracht werden musste. Einsatzkräfte von Feuerwehr, Rettungsdienst und Polizei sicherten die Unfallstelle ab. Zudem kam es auf der B20 zwischen Peterskirchen und Eckenfelden zu einem schweren Alleinunfall, bei dem sich ein Wagen überschlug und der Fahrer mittelschwere Verletzungen davontrug. Die Strecke musste wegen Bergungsarbeiten vorübergehend halbseitig gesperrt werden. Der rollende Infobus des Bayerischen Parlaments tourt durch den Freistaat und macht morgen in Burghausen Halt. Statt der ursprünglich eingeplanten Landtagspräsidentin reist der Vizepräsident des Landtags, Ludwig Hartmann, an. Auf dem Wasserplatz hinter dem Bürgerhaus können sich Interessierte von 10 bis 15 Uhr über die parlamentarische Arbeit informieren und mit Politikern diskutieren. Ein zentraler Programmpunkt ist um 11 Uhr das öffentliche Gespräch zwischen dem Landtagsvize und dem ersten Bürgermeister Florian Schneider. Außerdem stehen eine Diskussionsrunde mit Schülern sowie eine Gesprächsrunde mit regionalen Abgeordneten auf dem Plan. Neben verschiedenen Mitmachaktionen und einem Demokratiequiz ist der Eintritt auf dem Areal frei. Im Rahmen der Bayerischen Demenzwoche haben Schülerinnen der Hauswirtschaftsschule Pfarrkirchen zusammen mit ehrenamtlichen Helfern sogenannte Nesteltaschen genäht. Diese speziellen Beschäftigungshilfen sollen unruhige Hände beruhigen und den Tastsinn von demenzkranken Menschen anregen. Für die Taschen wurden überwiegend recycelte Materialien wie alte Gardinenringe oder Stoffreste verwendet. Die Verteilung an die Betroffenen erfolgt heute um 14 Uhr in den Rottal-Inn-Kliniken. Landrat Martin Koppmann zeigt sich bei einem Besuch im Amt für Ernährung, Landwirtschaft und Forsten beeindruckt von der Handarbeit und dankte allen Beteiligten für ihren Einsatz.
0: Vielen Dank, Ralf, für die ersten Meldungen des Tages. Ja, heute am Mittwoch, ja, da gibt es viel, viel Sonnenschein. Und wenn bei Ihnen jetzt noch der Nebel ist, gute Nachrichten, der verzieht sich bald. 17 bis 19 Grad werden heute erreicht am Donnerstag. Ja, das gibt es dann wolkiges Wetter und im Laufe des Tages auch mehr Regen bei Temperaturen von 15 bis 18 Grad. Und das Gleiche gilt dann für den kommenden Freitag. So schaut's aus mit dem Wetter.
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0: Ja, viel positiver natürlich der Verkehrsservice auf Radio ISW. Da kann ich Ihnen nämlich verkünden, es ist nichts los auf den Straßen zwischen Inalz und Salzach. Sie haben also Freifahrt. Ich wünsche Ihnen eine gute Fahrt.

Guten Morgen, Südostbayern. Wir haben den ersten Blitzer des Tages, und zwar in Julbach wird geblitzt in Fahrtrichtung Marktl. Da steht ein teurer Fotoapparat. Na, sind schon wach? Ja, werden wir gemeinsam wach. Ich bin auch noch ein bisschen müde, aber das gibt sich alles in den nächsten Minuten, glaube ich.

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0: Gestern fand ja die nächste Runde im bayerischen Toto-Pokal statt und der TS Amu Buchbach musste gegen Schweinfurt ran. Darüber werden wir in der nächsten Stunde ausführlicher berichten. Für die Buchbacher ist leider Endstation. 4:7 haben sie nach Elfmeterschießen verloren. Gleich bei uns der Mondkalender.
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1: Ja, heute beginnt am Vormittag wieder eine lange Mondpause und treffen Sie in diesen Stunden keine wichtigen Entscheidungen und wundern Sie sich nicht, wenn geplante Vorhaben nicht klappen sollten. Wir haben heute zunehmenden Mond im Wassermann und die Mondpause beginnt um 10.19 Uhr und dauert bis Mitternacht. Ja, schauen wir mal aufs Zuhause. Gönnen Sie Ihren Schuh mal wieder etwas Pflege. Ja, entfernen Sie den Schmutz, tragen Sie eine Schuhcreme auf und dann trocknen Sie und dann bleiben es gepflegte Schuhe. Dann gehen wir zu den Pflanzen. Stellen Sie Ableger vom Grünpflanzen in kleine Gläser mit Wasser. Efeu,

Grünlilie oder Glücksfeder bilden oft schon nach wenigen Wochen erste Wurzeln. Zur Fitness: Wenn Sie viel sitzen, kreisen Sie zwischendurch mehrmals bewusst Ihre Fußgelenke oder rollen die Füße über einen kleinen Ball oder eine Faszienrolle. Das lockert die Muskulatur und bringt Ihre Beine wieder in Schwung. Zur Ernährung: Wenn Sie zwischendurch Appetit haben, greifen Sie bewusst zu einer Handvoll Nüsse. Walnüsse, Haselnüsse oder Mandeln sind gut, sättigen und haben im Herbst auch noch richtige Saison. Ja, und was gelingt heute besonders gut? Heute ist ein guter Zeitpunkt, um zu sporteln und Fitness-Tipps zu beherzigen, sagt für heute der Mond.

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1: Ich bin Fabian Schaffer. Guten Morgen. Die 12-Uhr-Regel an Tankstellen soll weg, das fordert der ADAC. Zwar wurde die Zahl der täglichen Preisänderungen erheblich reduziert, gesenkt habe das die Spritpreise jedoch nicht. Lea Matschulat berichtet.
2: Die 12-Uhr-Regel habe dazu geführt, dass sich der Preis für den Liter Benzin oder Diesel pro Tag viel deutlicher ändere als vorher. Und das nicht zum Vorteil der Autofahrer, findet der ADAC. Wer mittags nach 12 Uhr tanken müsse, der habe erhebliche Zusatzkosten.
1: In Bayern sind in diesem Jahr weniger Menschen ertrunken als im Vorjahreszeitraum. Das hat die DLRG in ihrer Sommerbilanz mitgeteilt. Zwischen Jahresbeginn und dem 15. September sind 61 Menschen beim Baden gestorben. 2025 waren es 73. Trotzdem die meisten aller Bundesländer. Die meisten Todesfälle gab es in Seen und Flüssen. Betroffen waren vor allem junge Männer. Nach dem tödlichen Unfall auf dem Münchner Oktoberfest ist der Freefall-Turm Hangover wieder in Betrieb. Der TÜV hat nach Angaben der Betreiberfamilie bei der technischen Überprüfung des Fahrgeschäfts keine Mängel festgestellt. Am Montagabend hatte die Gondel des Turms beim Herabfahren einen 52-jährigen Sicherheitsmann getroffen und tödlich verletzt. Das Landgericht Karlsruhe verhandelt heute über die Online-Apotheke DM-Med. Die Wettbewerbszentrale will das Angebot verbieten lassen. Es geht darum, ob DM-Med ausreichend vom eigentlichen Drogeriegeschäft getrennt ist oder ob es sich um ein Angebot von DM selbst handelt. Ob es heute schon ein Urteil gibt, ist unklar. In der Fußball-Champions League der Frauen ist der FC Bayern trotz 2:0-Führung nicht über ein 2:2 gegen Manchester City hinausgekommen und die deutschen Volleyballer sind im Viertelfinale der EM in Bulgarien ausgeschieden. Die Mannschaft von Bundestrainer Botti unterlag Titelverteidiger Polen mit 0:3.
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3: Und hier die Themen der Lokalnachrichten um halb. Wacker verkauft Siltronic-Aktien. Zwei schwere Unfälle in der Region. Landtag zu Gast am Wasserplatz Burghausen. Hilfe für Demenzkranke. Mehr zu diesen Themen um halb.
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1: Heute bekommen wir viel Sonnenschein neben ein paar harmlosen Wolken. Es geht rauf auf 16 bis 21 Grad. Am Donnerstag bringt der auffrischende Wind neben mehr Wolken auch einige Schauer und Gewitter, vor allem in der Osthälfte. Aber ab dem Wochenende wird es dann wieder freundlicher und nochmal wärmer.
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4: Um 7 Uhr und genau 3 Minuten. Servus, liebe Verkehrsteilnehmer, es betrifft die B388 und zwar von Vilsbiburg in Richtung Taufkirchen an der Vils auf Höhe der B299. Da hat es einen Unfall gegeben. Hier gibt es enorme Verkehrsbelastungen auf beiden Seiten. Bitte Vorsicht in diesem Bereich. Das war es auch schon. Egal, wo Sie unterwegs sind, gute und störungsfreie Fahrt.
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4: Guten Morgen, Endstation, Viertelfinale heißt es für den TSA Buchbach im Toto-Pokal. Fußball ist natürlich gemeint und zwar ein paar Tage nach dem Sieg gegen Schweinfurt gab es gestern eine Niederlage nach Elfmeterschießen. Darüber gleich mehr in unserem Sporttelegramm. Ja, mein Name ist Thomas Vöckersberger und der Vöcki sagt einen wunderschönen guten Morgen. Ja, und da gibt es wieder so ein Sprichwort und das greift jetzt Udo Jürgens auf. Nur die Sieger stehen im Licht. Und in diesem Fall ist es der erste FC Schweinfurt 05.

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1: Wir kommen zum Toto-Pokal-Viertelfinale zwischen dem TSV Buchbach und dem 1. FC Schweinfurt 05. Und für die Buchbacher ist im Viertelfinale Endstation. Sie verloren zu Hause in der SMR Arena mit 4:7 nach Elfmeterschießen. Die Schweinfurter haben in der ersten Halbzeit schnell auf 0:3 gestellt und dann gab es in der zweiten Halbzeit eine fulminante Aufholjagd. Unter anderem Samet Baha traf gleich zweimal und der letzte Treffer der Buchbacher zum 3:3 fiel dann in der vierten Spielminute der Nachspielzeit. Also neue Hoffnung für den TSV Buchbach. Es ging ins Elfmeterschießen und das Ergebnis sagt es 4:7, also 1:4 wurde das Elfmeterschießen verloren. Somit Endstation für den TSV Buchbach und der souveräne Tabellenführer der Regionalliga Bayern kann sich jetzt voll auf die Liga konzentrieren. Schade, denn vor wenigen Tagen war der Gegner der gleiche, der 1. FC Schweinfurt 05, und da hat der TSV Buchbach zu Hause auch dank später Treffer noch gewonnen gehabt. So, gestern ging leider nichts. Fortuna war auf Seite der Schweinfurter und der TSV Buchbach verliert das Toto-Pokal-Viertelfinale mit 4:7 nach Elfmeterschießen. Glückwunsch nach Schweinfurt.
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0: Der ISW Wecker um 7:22 Uhr. Ja, die Sommerferien oder besser gesagt die Sommerzeit ist vorbei. Vielleicht sind Sie auch gerade frisch aus dem Urlaub zurückgekommen und jetzt wieder im Arbeitsleben und denken vielleicht auch schon an den nächsten Urlaub. Und wir haben uns da mal die Frage gestellt, wie schaut es da zwischen Inalz und Salzach? Planen Sie vielleicht schon wieder eine größere Reise und wo soll es denn hingehen? Wir haben uns mal umgehört auf dem Stadtplatz in Neuötting.
1: Im Herbst 2 Wochen Spanien.
2: Ich fahre in den Herbstferien nach Kroatien mit meiner Mannschaft.
3: Nach Südamerika. Und Kirgisistan steht auch gerade auf der Liste, weil das gerade so gehypt ist.
4: Ich mache meinem Vater nochmal so eine Woche Urlaub in Griechenland.
5: Erstmal ein paar Tage in Marrakesch, dann sind wir noch ein paar Tage in der Wüste, ein paar Tage noch in den Bergen dort im Atlasgebirge und danach noch ein paar Tage am Strand.
6: Ja, bei mir geht's nach Gran Canaria, also gehört ja auch zu Spanien.
7: Nächstes Jahr auf jeden Fall wieder zum Skifahren.
0: Na, also, da merken Sie, gell? Also die Jugend hat was vor. Die wollen natürlich weg und wollen fremde Länder sehen. Schon interessant, gell? Kaum ist der Urlaub vorbei, wird der nächste geplant.

0: Gleich 7:30 Uhr, 7:30, 7:30.
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2: Ich bin Ralf Stenger, guten Morgen. Die Wacker Chemie AG reduziert ihre Beteiligung an der Siltronic AG. Über ein beschleunigtes Bookbuilding-Verfahren veräußert der Chemiekonzern 2,2 Millionen Aktien. Das entspricht einem Anteil von etwa 6,7% des Grundkapitals. Nach dem Abschluss der Transaktion bleibt das Unternehmen weiterhin ein bedeutender Anteilseigner. Die Maßnahme soll die Finanzlage stärken und neuen Spielraum für Investitionen in künftiges Wachstum schaffen. Für die nächsten 90 Tage hat sich das Unternehmen verpflichtet, keine weiteren Aktien des Waferherstellers abzugeben. Ein missachtetes Vorfahrtsrecht führte gestern in Gars am Inn zu einem heftigen Zusammenstoß zweier Fahrzeuge, bei dem eine Person verletzt in eine Klinik gebracht werden musste. Einsatzkräfte von Feuerwehr, Rettungsdienst und Polizei sicherten die Unfallstelle ab. Zudem kam es auf der B20 zwischen Peterskirchen und Eckenfelden zu einem schweren Alleinunfall, bei dem sich ein Wagen überschlug und der Fahrer mittelschwere Verletzungen davontrug. Die Strecke musste wegen Bergungsarbeiten vorübergehend halbseitig gesperrt werden. Der rollende Infobus des Bayerischen Parlaments tourt durch den Freistaat und macht morgen in Burghausen Halt. Statt der ursprünglich eingeplanten Landtagspräsidentin reist der Vizepräsident des Landtags, Ludwig Hartmann, an. Auf dem Wasserplatz hinter dem Bürgerhaus können sich Interessierte von 10 bis 15 Uhr über die parlamentarische Arbeit informieren und mit Politikern diskutieren. Ein zentraler Programmpunkt ist um 11 Uhr das öffentliche Gespräch zwischen dem Landtagsvize und dem ersten Bürgermeister Florian Schneider. Außerdem stehen eine Diskussionsrunde mit Schülern sowie eine Gesprächsrunde mit regionalen Abgeordneten auf dem Plan. Neben verschiedenen Mitmachaktionen und einem Demokratiequiz ist der Eintritt auf dem Areal frei. Im Rahmen der Bayerischen Demenzwoche haben Schülerinnen der Hauswirtschaftsschule Pfarrkirchen zusammen mit ehrenamtlichen Helfern sogenannte Nesteltaschen genäht. Diese speziellen Beschäftigungshilfen sollen unruhige Hände beruhigen und den Tastsinn von demenzkranken Menschen anregen. Für die Taschen wurden überwiegend recycelte Materialien wie alte Gardinenringe oder Stoffreste verwendet. Die Verteilung an die Betroffenen erfolgt heute um 14 Uhr in den Rottal-Inn-Kliniken. Landrat Martin Koppmann zeigt sich bei einem Besuch im Amt für Ernährung, Landwirtschaft und Forsten beeindruckt von der Handarbeit und dankte allen Beteiligten für ihren Einsatz.
0: Dankeschön, Ralf. Ja, heute gibt es nach Auflösung von einzelnen örtlichen Nebelfeldern viel Sonnenschein. Später am Tage zeigen sich ein paar harmlose Wolken am Himmel. Die Temperaturen 17 bis 19 Grad. Morgen, der Donnerstag, der bringt dann viele, viele Wolken, etwas Sonne und besonders im Osten der Region sowie an den Alpenfeld. Ja, Regen. Örtlich sind kurze Gewitter möglich. Spätnachmittags und abends lockert es dann öfter auf. Aber der Wind wird stärker bei Temperaturen von 15 bis 17 Grad. Ja, und am Freitag scheint nach örtlichen Nebel die Sonne zu einigen harmlosen Wolken. Die Luft erwärmt sich auf Höchstwerte zwischen 17 und 19 Grad.
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0: Der Verkehrsservice auf Radio ISW um kurz nach halb. Ja, und die Unfallstelle auf der B388 zwischen Vilsbiburg und Taufkirchen ist geräumt. Also das heißt, Sie haben hier wieder Freifahrt. Ich wünsche Ihnen eine gute Fahrt. Ja, und geblitzt wird auch, und zwar Julbach Richtung Marktl. Da steht ein ganz teurer Sofortbildautomat. Gleich die Veranstaltungstipps aus dem Land zwischen Inhalts und Salzach. Das ist der ISW-Wecker an diesem Mittwochmorgen. Langsam aufstehen. Wir schauen auf die Uhr und sehen es. 7:33 Uhr.

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1: Die Berliner Singer-Songwriterin Katharina Kollmann startet am 3. Oktober ihre große Liebe-Tour 2026 und zwar im Ankersaal in Burghausen. Unter dem Pseudonym Nicht Seattle präsentiert die Musikerin ab 20 Uhr ihr frisch erschienenes Album live auf der Bühne. Ihr unverwechselbarer Sound vereint Indie, Folk sowie deutschsprachige Gitarrenrock mit tiefgründigen und poetischen Texten. Tickets für das Konzert gibt es im Bürgerhaus Burghausen, online über Reservix und natürlich auch an der Abendkasse. In Garching an der Alz findet am 10. Oktober der erste Wanderflohmarkt statt. Von 10 bis 15 Uhr öffnen zahlreiche Anwohner ihre privaten Höfe und Gärten, um gebrauchte Waren anzubieten und ein Zeichen für Nachhaltigkeit zu setzen. Wer auf Schnäppchenjagd gehen möchte, findet die offiziellen Teilnahmelisten direkt in der Gemeinde, bei der Bäckerei in Hart oder über einen QR-Code auf den ausgehängten Plakaten. Ja, am Freitag, den 9. Oktober, findet im Bischof-Bernhard-Haus in Kreiburg ab 17 Uhr das 8. Architektur-Dinner statt. 4 namhafte Büros aus Deutschland, Italien und Österreich präsentieren in Kurzvorträgen spannende Einblicke in ihre Arbeit und verbinden dieses mit einem 4-Gänge-Menü. Auf dem Programm stehen Beiträge von Dietrich Unter-Trifallner, Peter Zoderer, Jürgen Prosch und sowie erstmals auch ein Projekt der Landwirtschaftsarchitektur von Terra Nova. Die überregional bekannte Veranstaltung setzt auf die Verbindung von Baukultur und Genuss. Buchungen für den Abend sind ab sofort online unter www.harthaus.de möglich. Das renommierte Tingwall Trio gastiert am 20. Oktober um 20 Uhr im Mühldorfer Haberkasten. Seit über 20 Jahren begeistern die Formation mit packenden Klavierjazz, der kraftvollen Rhythmen mit eingängigen Melodien und die werden dann alle miteinander verbunden. Auf ihrer aktuellen Tournee präsentieren die Musiker ihr neues Album Pax, mit dem sie ein klares Zeichen für den Frieden in einer polarisierten Welt setzen wollen. Karten für das Konzert gibt es im Kulturamt Mühldorf, online unter www.mühldorf.de/kultur sowie natürlich an allen bekannten Vorverkaufsstellen. Der Surberger Liedermacher und Kabarettist Peter Rosenecker gastiert am Freitag, den 2. Oktober im Postsaalgewölbe in Trostberg. Unter seinem Künstlernamen Kaitan präsentiert er ab 20 Uhr sein neues Soloprogramm mit dem Titel Ländlichs Gitarrenschramme. Dabei erwartet das Publikum eine gelungene Mischung aus humorvollen Texten über die menschlichen Miteinander und ehrlich handgemachter Live-Musik auf Bayerisch. Karten für den Abend sind im Vorverkauf bei Reservix sowie direkt im Kulturamt der Stadt Trostberg erhältlich. Und die Garagenbiennale Buchbach geht in seine zweite Runde, kommender Samstag und Sonntag jeweils von 11 bis 18 Uhr zeigen internationale und lokale Künstler ihre Werke in verschiedenen Garagen. Ein Besuch lohnt sich, wandern Sie durch Buchbach und genießen Sie schönste Kunst. Soweit die Veranstaltungstipps für die nächsten Tage zwischen Inn, Alz und Salzach.

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Musik von Maite Kelly um 7:48. Gleich gibt's bei uns den Blick in die Sterne. Das Horoskop für den heutigen 23. September des Jahres 2026. Guten Morgen, Südostbahn.

0: 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Widder.
1: Sie sind ein echter Naturmensch. Ein Waldspaziergang tut Ihnen richtig gut.
0: Stier.
1: Sie haben viel Spaß und sind ausgelassen. Hüten Sie sich vor verschwenderischen Anschaffungen.
0: Zwillinge.
1: Auch wenn Sie sich hellwach fühlen, seien Sie wachsam. Ihnen unterlaufen ein paar Fehler, die nur schwer auszubügeln sind.
0: Krebs.
1: Ihr Selbstwertgefühl bekommt heute einen Schub. Sie fühlen sich gebraucht und haben viel Spaß bei der Arbeit.
0: Löwe.
1: Der Zeitpunkt ist genau richtig, um kleine Veränderungen in Ihrem Leben anzuschieben. Sie werden die richtige Richtung finden.
0: Jungfrau.
1: Ihre Akkus sind voll aufgeladen. Höher könnten Ihre Energiereserven nicht sein. Sie sind großzügig und voller Lebensfreude.
0: Waage.
1: Endlich fahren Sie nicht mehr auf Reserve. Sie bringen wieder Schwung in Ihr Leben.
0: Skorpion.
1: Bei Ihnen geht es langsam bergauf. Ihr Körper ist in einem guten Zustand. Sie sind voller Lebensfreude.
0: Schütze.
1: Sie leisten sich heute einen Schnitzer. Kein Problem. Ihnen gelingt es, Ihren Fehler wieder geschickt wettzumachen.
0: Steinbock.
1: Ein lieber Mensch verwöhnt Sie heute. Ihr Wohlbefinden steigert sich.
0: Wassermann.
1: Sie machen heute viele neue Bekanntschaften. In tiefgründigen Gesprächen können Sie sich den Frust von der Seele reden.
0: Fische.
1: Mehr Bewegung sollte bei Ihnen jetzt Priorität haben. Gehen Sie unbedingt an die frische Luft.

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1: Ich bin Fabian Schaffer. Guten Morgen. Die Deutsche Lebensrettungsgesellschaft hat ihre Bilanz zum Sommerende veröffentlicht. Insgesamt haben in diesem Jahr bislang 320 Menschen ihr Leben durch Ertrinken in deutschen Gewässern verloren. Allein im Juni gab es über 100 Todesfälle, so die LRG-Präsidentin Vogt.
2: Zusammen hängt es mit der andauernden Hitzewelle in diesem Monat. Wenn es besonders heiß ist, dann zieht es viele Menschen ans Wasser und viele Menschen sind dabei auch vermeidbare Risiken eingegangen und haben vor allem auch ihre eigenen Schwimmfähigkeiten überschätzt.
1: Mit mehr Aufklärung ließe sich die Zahl der Badeunfälle verringern, hieß es weiter. Die meisten tödlichen Unfälle beim Baden gab es in Bayern. Die 12-Uhr-Regel an Tankstellen soll weg, das fordert der ADAC. Zwar wurde die Zahl der täglichen Preisänderungen erheblich reduziert, gesenkt habe das die Spritpreise jedoch nicht. Vielmehr habe sich die Preisdifferenz innerhalb eines Tages deutlich ausgeweitet. Die Regel gilt seit April. Der Handelsverband Deutschland warnt auch nach dem Wegfall der Zollfreigrenze vor einer andauernden Flut von Billigpaketen aus Ländern außerhalb der EU. Etwa Temu oder Shein würden sich anpassen, sagte HDE-Hauptgeschäftsführer Gent, T-Online. Seit Juli wird auch auf günstige Waren aus dem Ausland zollfällig. Ab November kommt eine zusätzliche Bearbeitungsgebühr auf günstige Online-Bestellungen hinzu. Berufseinsteiger haben es deutlich schwerer als früher. Das hat eine Analyse der Online-Jobbörse Indeed ergeben. Seit 2022 sind demnach Stellenangebote für Einstiegsjobs um 2/3 zurückgegangen. Stärker als der gesamte Markt mit 39%. Besonders betroffen sind Bürojobs wie Marketing und IT. Grund sei vor allem die schwache Konjunktur, nicht KI hieß es. Zwei Kellnerinnen haben auf dem Münchner Oktoberfest einem Besucher das Leben gerettet. Der 78-Jährige war gestern in einem Festzelt zusammengebrochen. Die Bedienungen haben sofort den Notruf verständigt und mit einer Herzdruckmassage begonnen. Andere Kellner schirmten die Stelle mit Decken ab. Nach 10 Minuten konnte der Mann wiederbelebt werden. Er kam in eine Klinik.
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3: Und hier die Themen der Lokalnachrichten um halb. Wacker verkauft Siltronic-Aktien. 2 schwere Unfälle in der Region. Landtag zu Gast am Wasserplatz Burghausen. Hilfe für Demenzkranke. Mehr zu diesen Themen um halb.
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1: Heute bekommen wir viel Sonnenschein neben ein paar harmlosen Wolken. Es geht rauf auf 16 bis 21 Grad. Am Donnerstag bringt der auffrischende Wind neben mehr Wolken auch einige Schauer und Gewitter, vor allem in der Osthälfte. Aber ab dem Wochenende wird es dann wieder freundlicher und nochmal wärmer.
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4: Der Verkehrs... Ja, wenn der Hals rau ist, da gab's doch mal was, oder? Da gab's doch eine Werbung. Also, der Verkehrsservice zwischen Inalz und Salzach. Wir schauen auf die Straßenkarte und sehen die A94 Passau Richtung München zwischen Paarstetten und Paarsdorf. Ja, das sind 8 Kilometer stockender Verkehr. Da kann es erheblich länger dauern. Ansonsten haben wir nichts für Sie. Geblitzt wird, und zwar Julbach Richtung Marktl. Da steht der teure Fotoapparat. Ansonsten alles ruhig. Egal, wo Sie unterwegs sind, gute Fahrt.
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4: Guten Morgen, ja, Pilze, ja, sprießen natürlich jetzt aus dem Boden und da macht man mal vielleicht ein Rahmschwammerl oder ein Schwammerlsuppen oder vielleicht auch zum Fleisch dazu. Ja, da kann man vieles, vieles machen. Aber wussten Sie eigentlich, dass Pilze richtige Künstler sind? Habe ich auch nicht gewusst. Viele Fakten über den Pilz gibt's gleich hier auf Radio ISW. Mein Name ist Thomas Vöckersberger und der Vöcki sagt einen wunderschönen guten Morgen.

0: 8 Uhr und 9 Minuten. 9 nach 8. Ja, es ist ein bisschen früh für Pilze, ich weiß. Aber trotzdem, seitdem ich jetzt vorher angekündigt habe, dass Pilze richtige Alleskönner sind, habe ich Hunger. Gell? Also Rammschwammerl mit Semmingel, oh, das war was Gutes. Oder auch ein Jägerschnitzel, da sind ja auch Pilze mit dabei. Man muss keinen Jäger aufschneiden übrigens. Gell? Also nein, das ist anders gemeint. Gell? Also nicht, dass Sie da jetzt auf dumme Gedanken kommen. Aber die Pilze sind nicht einfach nur gut und schmecken gut und gibt es jetzt natürlich auf der Wiesen tonnenweise in Form von Rammschwammerl mit Semmingel. Nein, die Pilze sind richtige Alleskönner. Und jetzt kommen sie ja immer häufiger bei uns auf den Tisch.
1: Pilze können Plastik zersetzen.
2: Zwar trifft das nur auf bestimmte Pilzarten zu, aber ja, Forschende haben genau das herausgefunden. Im Labor schaffen das einige Pilze sogar ohne zusätzliche Energiequelle wie Zucker. Für eine Lösung unseres Plastikproblems reicht das bisher allerdings noch nicht.
1: Ohne Pilze kein Bier und keine Schokolade.
2: Selbst wer keine Champignons mag, kommt an Pilzen kaum vorbei. Sie helfen bei der Herstellung von Käse, Sauerteigbrot, Sojasoßen, Kaffee und Schokolade. Und Hefepilze sorgen auch für Bier und Wein.
1: Pilze machen Ameisen zu Zombies.
2: Bestimmte Pilze können Ameisen befallen und ihr Verhalten manipulieren. Die Tiere klettern dann an eine Stelle, die für den Pilz günstig ist, und beißen sich fest. Dort stirbt die Ameise und der Pilz verbreitet seine Sporen weiter.
1: Das größte bekannte Lebewesen? Ein Pilz.
2: Sein unterirdisches Geflecht erstreckt sich über 9 Quadratkilometer. Er ist etwa 2400 Jahre alt und rund 600 Tonnen schwer. Im US-Bundesstaat Oregon wächst ein Hallimaschpilz, das größte erfasste Lebewesen der Erde.
0: Da schau her, Pilz, ein richtiges Wunderding.
3: Du bist die Qual,

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Die Münchner Freiheit, sie liebt dich, wie du bist, um 8 Uhr und 19 Minuten an diesem heutigen 23. September des Jahres 2026. Ja, wenn Sie Geburtstag haben, dann herzlichen Glückwunsch. Wir haben heute auch noch ein Geburtstagskind. Das kommt aber noch ein bisschen später und ja, da freue ich mich schon drauf. Jetzt schauen wir erstmal auf unser ISW-Kalenderblatt. Sie haben heute Geburtstag, zum Beispiel mit Augustus, 63 vor Christus bis 14 nach Christus, römischer Kaiser und Begründer des Römischen Reiches. Dann Robert Bosch, er hat gelebt von 1861 bis 1942, deutscher Unternehmer und Ingenieur, er war ja Gründer der Robert Bosch GmbH. Ray Charles kennen Sie auch. Er hat gelebt von 1930 bis 2004. Legendärer US-amerikanischer Musiker, Sänger und natürlich auch Pianist. Und dann Bruce Springsteen, 1949. Ja, Sie wissen es, US-amerikanischer Rockmusiker und Sänger. Er wird nur The Boss genannt. Ich sage einfach nur Born in the USA. Ja, wer hat heute Namenstag? Die Thekla. Das ist übrigens griechisch für Göttes oder Gottes Ruhm. Dann Linus oder Lino, Zacharias, Zakaria und Gerhild steht auch noch auf meiner Liste. Und die berühmteste Spinne von Biene Maya, Thekla, hat heute auch Namenstag. Besondere Tage sind heute auch. Heute ist Internationaler Tag der Gebärdensprache von der UNO eingeführt, um die Bedeutung von Gebärdensprachen zu unterstützen. Außerdem ist heute astronomischer Herbstanfang, und zwar die Tages- und Nachtgleiche im September, an dem Tag und Nacht gleich lang sind. Das ist heute der Fall. Heute ist übrigens auch Tag der Kastanie, ein inoffizieller, kurioser Aktionstag in Deutschland nur, der den Beginn des Herbstes begleitet. Blicken wir ein bisschen in die Geschichte. 1846, der deutsche Astronom Johann Gottfried Galle entdeckt den achten Planeten unseres Sonnensystems, nämlich den Neptun. 1885, der Chemiker Karl Auer von Welsbach meldet den Auer Glühstrumpf für Gaslampen in Deutschland zum Patent an. 1889 in Kyoto wird das Unternehmen Nintendo gegründet, das damals noch traditionelle japanische Spielkarten herstellte. Die Computerspiele sind dann später gekommen. Ja, 1955, wir sind wieder in Deutschland, die umstrittene Hallstein-Doktrin, der Bundesrepublik Deutschland tritt in Kraft. Sie sieht vor, den Abbruch diplomatischer Beziehungen zu Staaten zu prüfen, die die DDR anerkennen. Und 1983 in West-Berlin wird die Deutsche AIDS-Hilfe als Selbsthilfeorganisation gegründet. Soweit das ISW-Kalenderblatt für den heutigen Mittwoch, den 23. September.

0: schön zu mitsingen. Guten Morgen, Südostbayern. Der Blick zur Uhr, 8 Uhr und 30 Minuten, halb 9.
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2: Ich bin Ralf Stinger, guten Morgen. Die Wacker Chemie AG reduziert ihre Beteiligung an der Siltronic AG. Über ein beschleunigtes Bookbuilding-Verfahren veräußert der Chemiekonzern 2,2 Millionen Aktien. Das entspricht einem Anteil von etwa 6,7% des Grundkapitals. Nach dem Abschluss der Transaktion bleibt das Unternehmen weiterhin ein bedeutender Anteilseigner. Die Maßnahme soll die Finanzlage stärken und neuen Spielraum für Investitionen in künftiges Wachstum schaffen. Für die nächsten 90 Tage hat sich das Unternehmen verpflichtet, keine weiteren Aktien des Waferherstellers abzugeben. Ein missachtetes Vorfahrtsrecht führte gestern in Garsam Inn zu einem heftigen Zusammenstoß zweier Fahrzeuge, bei dem eine Person verletzt in eine Klinik gebracht werden musste. Einsatzkräfte von Feuerwehr, Rettungsdienst und Polizei sicherten die Unfallstelle ab. Zudem kam es auf der B20 zwischen Peterskirchen und Eckenfelden zu einem schweren Alleinunfall, bei dem sich ein Wagen überschlug und der Fahrer mittelschwere Verletzungen davontrug. Die Strecke musste wegen Bergungsarbeiten vorübergehend halbseitig gesperrt werden. Der rollende Infobus des Bayerischen Parlaments tourt durch den Freistaat und macht morgen in Burghausen Halt. Statt der ursprünglich eingeplanten Landtagspräsidentin reist der Vizepräsident des Landtags, Ludwig Hartmann, an. Auf dem Wasserplatz hinter dem Bürgerhaus können sich Interessierte von 10 bis 15 Uhr über die parlamentarische Arbeit informieren und mit Politikern diskutieren. Ein zentraler Programmpunkt ist um 11 Uhr das öffentliche Gespräch zwischen dem Landtagsvize und dem ersten Bürgermeister Florian Schneider. Außerdem stehen eine Diskussionsrunde mit Schülern sowie eine Gesprächsrunde mit regionalen Abgeordneten auf dem Plan. Neben verschiedenen Mitmachaktionen und einem Demokratiequiz ist der Eintritt auf dem Areal frei. Im Rahmen der Bayerischen Demenzwoche haben Schülerinnen der Hauswirtschaftsschule Pfarrkirchen zusammen mit ehrenamtlichen Helfern sogenannte Nesteltaschen genäht. Diese speziellen Beschäftigungshilfen sollen unruhige Hände beruhigen und den Tastsinn von demenzkranken Menschen anregen. Für die Taschen wurden überwiegend recycelte Materialien wie alte Gardinenringe oder Stoffreste verwendet. Die Verteilung an die Betroffenen erfolgt heute um 14 Uhr in den Rottal-Inn-Kliniken. Landrat Martin Koppmann zeigt sich bei einem Besuch im Amt für Ernährung, Landwirtschaft und Forsten beeindruckt von der Handarbeit und dankte allen Beteiligten für ihren Einsatz.
0: Wir sagen auch Dankeschön für deinen Einsatz, lieber Ralf. Und wir schauen jetzt gleich aufs Wetter. Ja, denn heute wird es eigentlich ein sonniger Tag bei Temperaturen von 17 bis 19 Grad. Wenn bei Ihnen noch ein bisschen Nebel ist, der verzieht sich. Ja, es gibt harmlose Wolken dann am Himmel, aber wie gesagt, es bleibt trocken. Der morgige Donnerstag bringt viele Wolken, etwas Sonne und besonders im Osten der Region sowie an den Alpen fällt vereinzelt Regen. Örtlich sind kurze Gewitter möglich. Und die Temperaturen 15 bis 17 Grad und ab Nachmittag gibt es dann einen starken Wind. Und am Freitag scheinen auch örtlichen Nebel die Sonne zu einigen harmlosen Wolken. Die Luft erwärmt sich auf Höchstwerte zwischen 17 und 19 Grad.
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0: Um 8 Uhr und 33 Minuten. Vorsicht, liebe Autofahrer, es betrifft die Autobahn A94 München Richtung Passau. Auf Höhe Mühldorf Nord, da liegen Reifenteile. Außerdem blockiert ein Fahrzeug den Beschleunigungsstreifen von Mühldorf Nord. Und die ersten Hörer schreiben schon, da steht alles jetzt mittlerweile, da geht gar nichts mehr. Also nach Möglichkeit weiträumig umfahren. Dann weiterhin die A94, aber die andere Richtung, Passau Richtung München, zwischen Paarstetten und Paarsdorf. Da sind es 8 Kilometer stockender Verkehr. Und es ist auch noch eine Baustelle in Mühldorf, und zwar die Nordtangente zwischen der Müllumlandestation und des Globus-Baumarktes. Ja, da wird gebaut, da wird eine Wasserleitung verlegt oder überhaupt Leitungen verlegt. Und da ist eine Baustelle, eine Umleitung ist für sie eingerichtet. Ja, und geblitzt wird, und zwar Julbach Richtung Marktl. Da steht ein Blitzer. Gute Fahrt!

0: 8:36 Uhr, der ISW-Wecker an diesem Mittwochmorgen. Und ich habe es ja vorher im Kalenderblatt schon angesprochen. Wenn Sie heute Geburtstag haben, herzlichen Glückwunsch. Und jetzt kommt Folgendes. Nein, das.
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0: Wir gratulieren natürlich ein Geburtstagskind aus dem ISW-Radioland heute zum Geburtstag. So, Nummer ist gewählt und es läutet auch. So, jetzt freuen wir uns natürlich drauf.
2: Benninger?
0: Ja, hallo, spreche ich mit der Irmi?
2: Ja.
0: Guten Morgen, da ist der Föcki von Radio ISW.
2: Ja, guten Morgen.
0: Guten Morgen. Alles Liebe und Gute zum Geburtstag.
2: Ja, das ist nett. Dankeschön.
0: Also stimmt, dass Sie heute Geburtstag haben.
2: Das stimmt, ja, genau.
0: Sind die Brezen und Weißwürst schon eingetroffen?
2: Weißwürst nicht, aber Brezen und frisch gekochte Eier und Sekt und ist alles schon auf dem Tisch.
0: Also alles schon auf dem Tisch. Also hat da der Korbi sein Versprechen gehalten.
2: Hora, ja, ganz fest.
0: Ja, wunderbar. Wird dann heute noch irgendwie anderweitig gefeiert oder ist das das Einzige mit dem Korbi?
2: Ich kriege von meinem Mann heute ein Pferd geschenkt und das holen wir jetzt dann um 10 Uhr.
0: Da schau her, es ist aber kein runder Geburtstag. Wie gibt's denn das, dass Sie dann gleich ein ganzes Pferd kriegen?
2: Mei, so halt.
0: Weil der Mann ein guter ist.
2: Ein total guter, ja.
0: Ja, das ist schön. Wir telefonieren jetzt mit Eiselfing, oder? Also Aachen bei Eiselfing ist das, oder?
2: Genau, ja.
0: Na wunderbar. Und wo wird das Pferd geholt?
2: In Siegsdorf.
0: In Siegsdorf. Ja, das geht ja dann, gell?
2: Ja, Stunde Fahrt ungefähr mit dem Hänger.
0: Na wunderbar. Und dann wird fleißig geritten. Ist das ein, was ist das für ein Pferd? Der hat das verraten?
2: Ein Isländer.
0: Ein Isländer. Okay, verstehen Sie den überhaupt dann, wenn der isländisch ritt?
2: Der ist in Österreich geboren.
0: Ach so, ja dann. Die Österreicher mengen wir ja, genau.
2: Ja, eben drum,
0: ja, genau. Irmi, dann sage ich nochmal herzlichen Glückwunsch. Also wie gesagt, die Grüße kämen natürlich vom Korbi. Und dann lasst euch jetzt die Eier und die Brezen und einen Sekt schmecken und feiert's gescheit halt.
2: Das machen wir sehr gerne und vielen Dank.
0: Und gute Fahrt beim Pferd holen, gell?
2: Ja, das ist auch. Vielen, vielen herzlichen Dank.
0: Dass ja nichts passiert, gell? Also...
2: Super, danke schön,
0: hab ich
2: gefreut.
0: Danke, gell? Gut. Danke, Irmi, einen schönen Tag noch und alles Gute.
2: Euch auch alles Gute und wir hören euch total gern jeden Tag, vor allem in der Früh zum Frühstücken.
0: Ja, das freut mich jetzt natürlich, gell? Ich gebe das natürlich ans ganze Team weiter, gell?
2: Genau, das ganze Team und auch für euch alle Sprecher und alle, wo dazugehören, genau.
0: Wunderbar, danke dir, Irmi, und einen schönen Tag noch, gell?
2: Ebenfalls, danke. Jo,
0: servus, ciao. Also, die Irmi feiert heute keinen Runden, kriegt aber trotzdem ein Pferd. Da schau her, echt ein Isländer in Österreich geboren. Das sind Kombinationen, ne? Da freuen wir uns.

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0: Spaziergang tut ihnen richtig gut.
1: Stier.
0: Sie haben viel Spaß und sind ausgelassen. Hüten Sie sich vor verschwenderischen Anschaffungen.
1: Zwillinge.
0: Auch wenn Sie sich hellwach fühlen, seien Sie wachsam. Ihnen unterlaufen ein paar Fehler, die nur schwer auszubügeln sind.
1: Krebs.
0: Ihr Selbstwertgefühl bekommt heute einen Schub. Sie fühlen sich gebraucht und haben viel Spaß bei der Arbeit.
1: Löwe.
0: Der Zeitpunkt ist genau richtig, um kleine Veränderungen in Ihrem Leben anzuschieben. Sie werden die richtige Richtung finden.
1: Jungfrau.
0: Ihre Akkus sind voll aufgeladen. Höher könnten Ihre Energiereserven nicht sein. Sie sind großzügig und voller Lebensfreude.
1: Waage.
0: Endlich fahren Sie nicht mehr auf Reserve. Sie bringen wieder Schwung in Ihr Leben.
1: Skorpion.
0: Bei Ihnen geht es langsam bergauf. Ihr Körper ist in einem guten Zustand. Sie sind voller Lebensfreude.
1: Schütze.
0: Sie leisten sich heute einen Schnitzer. Kein Problem. Ihnen gelingt es, Ihren Fehler wieder geschickt wettzumachen.
1: Steinbock.
0: Ein lieber Mensch verwöhnt Sie heute. Ihr Wohlbefinden steigert sich.
1: Wassermann.
0: Sie machen heute viele neue Bekanntschaften. In tiefgründigen Gesprächen können Sie sich den Frust von der Seele reden.
1: Fische.
0: Mehr Bewegung sollte bei Ihnen jetzt Priorität haben. Gehen Sie unbedingt an die frische Luft.

Hey Baby. Das war der Titel, nicht, dass meine nicht red sie so an, gell? Das wollen wir natürlich nicht. Gleich geht's bei uns in den ISC Flohmarkt. 8:55 Uhr. Guten Morgen.

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1: Ich bin Fabian Schaffer. Guten Morgen. Die Regierung will vom kommenden Monat an wieder Fahrer von Verbrennerautos entlasten. Die Maßnahmen ernten aber Kritik. Der Vorsitzende der Gewerkschaft Verdi Wernicke sagte dem Redaktionsnetzwerk Deutschland, der Spritpreisdeckel, der 2027 eingeführt werden soll, komme viel zu spät. Bis dahin würden sich die Mineralölkonzerne weiter dumm und dusselig verdienen. Auch der Tankrabatt sei ungerecht, weil er einseitig zulasten der Steuerzahler gehe. In deutschen Gewässern sind im Sommer mehr Menschen ums Leben gekommen als noch ein Jahr zuvor. Wie die Deutsche Lebensrettungsgesellschaft mitteilte, ertranken zwischen Anfang Mai und Ende der Sommerferien 248 Menschen, 12 mehr als in der Badesaison 2025. Unter den Toten sind viele junge Männer, die LRG-Präsidentin Vogt.
2: Leichtsinn, Selbstüberschätzung, aber auch mangelnde Schwimmkompetenz, das sind die Stichworte, die man dazu leider geben muss. Und manche setzen sich eben leichtfertig Gefahren aus und sind sich dessen offenbar überhaupt nicht bewusst.
1: Die meisten Badetoten gab es in Bayern. Wer andere Menschen mit sogenannten K.O.-Tropfen außer Gefecht setzt, soll künftig härter bestraft werden können. Der Bundestag beschäftigt sich heute mit einem entsprechenden Gesetzentwurf der Regierung. Danach sollen K.O.-Tropfen rechtlich auf einer Stufe mit Waffen oder gefährlichen Werkzeugen wie Messern stehen. Ein F-16-Kampfjet der US-Luftwaffe ist gestern in der Eifel abgestürzt und in Flammen aufgegangen. Die Maschine war mit drei weiteren Jets von einem Trainingsflug zur Spangdahlem Airbase zurückgekehrt. Der Pilot hat sich mit dem Schleudersitz retten können und ist medizinisch behandelt worden. Die anderen drei Flugzeuge sind sicher in Ramstein gelandet. Die Absturzursache wird noch untersucht. Vor dem Landgericht Augsburg beginnt zur Stunde der Prozess gegen einen mutmaßlichen IS-Sympathisanten. Dem 22-Jährigen wird versuchter Mord in 23 Fällen vorgeworfen. Er soll vor rund einem Jahr auf der B16-Umfahrung bei Dillingen mit einem Luftgewehr auf fahrende Autos geschossen haben. Verletzt wurde niemand, es entstand Sachschaden von mehr als 33.000 Euro.
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3: Und hier die Themen der Lokalnachrichten um halb. Wacker verkauft Siltronic-Aktien. Zwei schwere Unfälle in der Region. Landtag zu Gast am Wasserplatz Burghausen. Hilfe für Demenzkranke. Mehr zu diesen Themen um halb.
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1: Viel Sonnenschein begleitet uns durch den Tag. Dazu sind nur wenige harmlose Wolken unterwegs. Die Temperaturen 16 bis 21 Grad. Morgen werden die Wolken im auffrischenden Wind zahlreicher. Dazu erwarten uns vor allem im Osten einzelne Schauer und Gewitter. Am Freitag und am Wochenende scheint wieder die Sonne.
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4: Der Verkehrsservice um genau 9:03. Wir schauen auf die A94 und zwar München Richtung Passau. Mühldorf Nord, da ist der Beschleunigungsstreifen blockiert. Jetzt ist aber mittlerweile die ganze Ausfahrt Mühldorf Nord, also in Richtung Passau, gesperrt. Da gibt es Bergungsarbeiten und da liegen auch noch vereinzelt Fahrzeugteile auf der Fahrbahn. Bitte Vorsicht in diesem Bereich. Dafür haben wir gute Meldungen auf der Gegenrichtung und zwar Richtung München zwischen Pasdorf und Paarstetten. Da sind die Stauungen Geschichte, also hier haben sie wieder freie Fahrt. Und geblitzt wird Julbach Richtung Marktl. Und noch einmal der Hinweis, die Nordtangente in Mühldorf ist zwischen Müllumladestation und Globus Baumarkt gesperrt. Hier werden Leitungen verlegt und da gibt es enorme Verkehrsbehinderungen. Auch hier gilt weiträumig umfahren. Egal, wo Sie unterwegs sind, gute Fahrt.
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4: Tja, was fällt mir denn jetzt alles ein? Sie könnten was verkaufen zum Beispiel. Sie können was tauschen. Sie können was suchen. Oder vielleicht haben Sie auch was zu verschenken. Dann haben Sie jetzt die Möglichkeit, bis halb anzurufen. 08679 98 27 und die 25. Oder Sie schreiben eine E-Mail an info@isw.fm oder natürlich auch an unsere bekannte WhatsApp-Nummer. Wir haben schon einige Angebote für heute. Der Flohmarkt ist aufgebaut und der Völki wünscht einen schönen Vormittag.
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Musik aus dem ESC Radioland, die Brüder und Lebt dein Leben. Ja, für alle, die in Waldkraiburg gerade unterwegs sind, in der Berliner Straße, da gibt es eine Ampelanlage und diese Ampel ist ausgefallen. Also bitte Vorsicht in diesem Bereich. Ich wiederhole, Waldkraiburg, Berliner Straße, Ampelausfall, bitte vorsichtig sein.

0: Mino Rossi. Ja, schön, dass Sie Zeit jetzt auch für mich haben und für den ISC Flohmarkt. Ich weiß ja nicht, ist Mino Rossi Schokokrossi? Das weiß ich nicht.
1: Ne? 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
0: Hätte ich ihn eigentlich mal fragen sollen, gell, als wir uns das letzte Mal getroffen haben. Naja, gut. Erste Angebot. Es wird verkauft ein fahrbares Gerüst, ca. 30 Quadratmeter. Zweimal nur benutzt und der Neupreis war 2.800 Euro. Und es gibt es jetzt für 700 Euro, also unschlagbar günstig. Und besichtigen kann man das und auch abholen gleich in Gars Bahnhof. Und ich habe auch eine Infotelefonnummer für Sie. Das wäre die 0152 027 827 25. 0152 027 827 25 für ein fahrbares Gerüst. Circa 30 Quadratmeter zum Abdecken. Naja, passt. Nur 700 Euro, also fast geschenkt.

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1: Der ISW Flohmarkt mit dem nächsten Angebot, und zwar 2 Akkurasenmäher mit 5 Akkus, 2 Ladegeräten, sehr, sehr gut erhalten, circa 2 Jahre alt. Der Neupreis war 300 Euro. Der Verkaufspreis liegt jetzt bei 80 Euro. Und wenn Sie da Interesse haben an 2 Akkurasenmäher mit 5 Akkus, 08639 5907 wäre die Telefonnummer, also Neumarkt St. Veit, 08639 5907. Ja, und gleich haben wir ganz ein interessantes Angebot für Sie. Ich sage einfach nur Kabarettist Martin Frank. Grüße aus Allegro Süd heißt sein neues Programm. Und da haben wir gleich was für Sie.

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1: So, für kurz entschlossene, das ist nämlich schon morgen Abend. Es wird verkauft eine Eintrittskarte für Kabarettisten Martin Frank. Und zwar das Programm heißt Grüße aus Allegro Süd und findet im Zirkus Krone in München statt. Und zwar morgen, also 24.09. Beginn 20 Uhr. Die Kategorie ist die beste Kategorie, Kategorie 1, Reihe 9. Der Preis 36 Euro, also es wäre Schnäppchen, denn es ist günstiger. Normalerweise kostet diese Karte 46 Euro und hier wäre es eben Reihe 9, Kategorie 1, Preis 36 Euro. Wenn Sie da Interesse haben an einem wunderbar lustigen Abend mit Martin Frank, dann wählen Sie die 0172 817 762 und die 4. 0172 817 762 und die 4.

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1: Ich bin Ralf Stinger. Guten Morgen. Die Wacker Chemie AG reduziert ihre Beteiligung an der Siltronic AG. Über ein beschleunigtes Bookbuilding-Verfahren veräußert der Chemiekonzern 2,2 Millionen Aktien. Das entspricht einem Anteil von etwa 6,7% des Grundkapitals. Nach dem Abschluss der Transaktion bleibt das Unternehmen weiterhin ein bedeutender Anteilseigner. Die Maßnahme soll die Finanzlage stärken und neuen Spielraum für Investitionen in künftiges Wachstum schaffen. Für die nächsten 90 Tage hat sich das Unternehmen verpflichtet, keine weiteren Aktien des Waferherstellers abzugeben. Ein missachtetes Vorfahrtsrecht führte gestern in Gars am Inn zu einem heftigen Zusammenstoß zweier Fahrzeuge, bei dem eine Person verletzt in eine Klinik gebracht werden musste. Einsatzkräfte von Feuerwehr, Rettungsdienst und Polizei sicherten die Unfallstelle ab. Zudem kam es auf der B20 zwischen Peterskirchen und Eckenfelden zu einem schweren Alleinunfall, bei dem sich ein Wagen überschlug und der Fahrer mittelschwere Verletzungen davontrug. Die Strecke musste wegen Bergungsarbeiten vorübergehend halbseitig gesperrt werden. Der rollende Infobus des Bayerischen Parlaments tourt durch den Freistaat und macht morgen in Burghausen Halt. Statt der ursprünglich eingeplanten Landtagspräsidentin reist der Vizepräsident des Landtags, Ludwig Hartmann, an. Auf dem Wasserplatz hinter dem Bürgerhaus können sich Interessierte von 10 bis 15 Uhr über die parlamentarische Arbeit informieren und mit Politikern diskutieren. Ein zentraler Programmpunkt ist um 11 Uhr das öffentliche Gespräch zwischen dem Landtagsvize und dem ersten Bürgermeister Florian Schneider. Außerdem stehen eine Diskussionsrunde mit Schülern sowie eine Gesprächsrunde mit regionalen Abgeordneten auf dem Plan. Neben verschiedenen Mitmachaktionen und einem Demokratiequiz ist der Eintritt auf dem Areal frei. Im Rahmen der Bayerischen Demenzwoche haben Schülerinnen der Hauswirtschaftsschule Pfarrkirchen zusammen mit ehrenamtlichen Helfern sogenannte Nesteltaschen genäht. Diese speziellen Beschäftigungshilfen sollen unruhige Hände beruhigen und den Tastsinn von demenzkranken Menschen anregen. Für die Taschen wurden überwiegend recycelte Materialien wie alte Gardinenringe oder Stoffreste verwendet. Die Verteilung an die Betroffenen erfolgt heute um 14 Uhr in den Rottal-Inn-Kliniken. Landrat Martin Koppmann zeigt sich bei einem Besuch im Amt für Ernährung, Landwirtschaft und Forsten beeindruckt von der Handarbeit und dankte allen Beteiligten für ihren Einsatz.
2: Ja, schauen wir doch gleich mal aufs Wetter. Also der Nebel hat sich jetzt verzogen im Jesiratio-Land. Es wird ein schöner Tag, ein trockener Tag. Und die Temperaturen, ja, die sind auch einigermaßen angenehm heute. Und zwar bei 17 bis 19 Grad. Der Donnerstag bringt viele Wolken, etwas Sonne und besonders im Osten der Region sowie an den Alpen fällt vereinzelt Regen. Örtlich sind kurze Gewitter sogar möglich und am Nachmittag frischt dann der Wind auch richtig auf und zwar stark bis böig. 15 bis 17 Grad und am Freitag, ja, da scheint nach örtlichen Nebel die Sonne zu einigen harmlosen Wolken. Die Luft erwärmt sich dann auf 17 bis 19 Grad.
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2: Na, dann schauen wir doch gleich mal auf die aktuelle Straßenkarte. Ja, immer noch blockiert ein LKW die Autobahnauffahrt Mühldorf Nord in Richtung Passau. Und da gibt es jetzt auch Bergungsarbeiten. Also hier staut sich's gewaltig. Und das war's dann auch schon. Egal, wo Sie unterwegs sind, gute Fahrt.
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1: Die Flohmarkt-Zusammenfassung für den heutigen 23. September, der Mittwoch. Ja, verkauft wird ein fahrbares Gerüst, ca. 30 Quadratmeter, nur zweimal benutzt, also bester Zustand. Neupreis war 2.800 Euro, wird jetzt verkauft für 700 Euro. Besichtigt und abgeholt kann das werden in Garser Bahnhof. Und wenn Sie da mehr Informationen wollen, dann rufen Sie am besten an 0152 027 827 25. 0152 027 827 25. Zwei Akkurasenmäher werden zum Abgeben mit 5 Akkus, 2 Ladegeräten. Sehr, sehr gut erhalten, circa 2 Jahre alt. Der Neupreis war 300 Euro. Der Verkaufspreis liegt jetzt bei 80 Euro. Und die Telefonnummer hierfür, das wäre in Neumarkt St. Veit, 08639 5907. 08639 5907. Ja, verkauft wird eine Eintrittskarte für Martin Frank. Und zwar Grüße aus Allegro Süd heißt sein aktuelles Programm. Das wird im Zirkus Krone in München stattfinden. Und zwar am 24. September, sprich morgen. Beginn 20 Uhr. Die Karte entspricht der Kategorie 1, Reihe 9. Also ganz vorn, da können wir uns die Nasenhaare anschauen von Martin Frank. Preis nur 36 Euro. Normalerweise kostet diese Karte 46 Euro. Wenn Sie da sagen, ja, den will ich unbedingt sehen, Martin Frank, der momentane Senkrechtstarter, dann wählen Sie die 0172 817 762 und die 4. 0172 817 762 und die 4. Soweit die Flohmarkt-Zusammenfassung für den heutigen Mittwoch. Mehr Flohmarktware natürlich morgen wieder am Donnerstag ab 9 Uhr am Vormittag.

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1: Ich bin Fabian Schaffer. Die Bundesregierung will härtere Strafen für den Einsatz von K.O.-Tropfen. Wer die Mittel für Vergewaltigung oder Raub nutzt, soll künftig mindestens 5 Jahre Haft bekommen. K.O.-Tropfen sollen dann rechtlich wie eine Waffe gelten. Justizministerin Hubig in der ARD.
2: Das ist schon ein starkes Signal und ein starkes Stoppschild. Wenn man weiß, wenn man so etwas tut, dann ist man mit mindestens 5 Jahren Freiheitsstrafe dabei. Das ist ganz wichtig, aber Abschreckung alleine hilft nie. Wir brauchen Aufklärung, wir brauchen eine bessere Prävention.
1: Heute berät der Bundestag erstmals über das Vorhaben. Bei den Ausbildungsplätzen in Deutschland sieht es noch recht gut aus, aber danach wird's düster. Für Berufsanfänger ist der Weg ins Arbeitsleben deutlich schwieriger geworden. Das hat eine Analyse der Online-Jobbörse Indeed ergeben. Demnach gibt es rund 2 Drittel weniger Stellenangebote für Einstiegsjobs seit dem Rekordjahr 2022. Der Rückgang zieht sich durch alle Branchen. Am stärksten betroffen sind Bürojobs. In Bayern sind in diesem Jahr weniger Menschen ertrunken als im Vorjahreszeitraum. Das hat die DLRG in ihrer Sommerbilanz mitgeteilt. Zwischen Jahresbeginn und dem 15. September sind 61 Menschen beim Baden gestorben. 2025 waren es 73. Trotzdem die meisten aller Bundesländer. Die meisten Todesfälle gab es in Seen und Flüssen. Betroffen waren vor allem junge Männer. Eine 6-Jährige aus China hat beim Zauberwürfellösen einen Weltrekord aufgestellt. Sie brauchte bei einem Wettbewerb im Schnitt nur 4,27 Sekunden, besser als jede Frau und jedes Mädchen zuvor, berichtet ein staatlicher Fernsehsender. Die 6-Jährige übt seit 2 Jahren täglich 2 bis 3 Stunden und kennt inzwischen mehr als 1300 Lösungsformeln. Der französische Olympiasieger Emilien Jacquelin wird im kommenden Jahr im Radsport statt wie bisher im Biathlon an den Start gehen. Das teilte der 31-Jährige per Videobotschaft mit. Gleichzeitig bleibe sein Ziel Olympia 2030. Da finden die Winterspiele in den französischen Alpen statt. Bei den letzten Spielen im Februar hatte er bei den Biathlon-Wettbewerben Gold und Bronze gewonnen.
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3: Und hier die Themen der Lokalnachrichten um 5:30. Wacker verkauft Siltronic-Aktien. 2 schwere Unfälle in der Region. Landtag zu Gast am Wasserplatz Burghausen. Hilfe für Demenzkranke. Mehr zu diesen Themen um 5:30.
0: Das Wetter.
1: Viel Sonnenschein begleitet uns durch den Tag. Dazu sind nur wenige harmlose Wolken unterwegs. Die Temperaturen 16 bis 21 Grad. Morgen werden die Wolken im auffrischenden Wind zahlreicher. Dazu erwarten uns vor allem im Osten einzelne Schauer und Gewitter. Am Freitag und am Wochenende scheint wieder die Sonne.
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1: Ich bin Ralf Stenger. Guten Morgen. Die Wacker Chemie AG reduziert ihre Beteiligung an der Siltronic AG. Über ein beschleunigtes Bookbuilding-Verfahren veräußert der Chemiekonzern 2,2 Millionen Aktien. Das entspricht einem Anteil von etwa 6,7% des Grundkapitals. Nach dem Abschluss der Transaktion bleibt das Unternehmen weiterhin ein bedeutender Anteilseigner. Die Maßnahme soll die Finanzlage stärken und neuen Spielraum für Investitionen in künftiges Wachstum schaffen. Für die nächsten 90 Tage hat sich das Unternehmen verpflichtet, keine weiteren Aktien des Waferherstellers abzugeben. Ein missachtetes Vorfahrtsrecht führte gestern in Gars am Inn zu einem heftigen Zusammenstoß zweier Fahrzeuge, bei dem eine Person verletzt in eine Klinik gebracht werden musste. Einsatzkräfte von Feuerwehr, Rettungsdienst und Polizei sicherten die Unfallstelle ab. Zudem kam es auf der B20 zwischen Peterskirchen und Eckenfelden zu einem schweren Alleinunfall, bei dem sich ein Wagen überschlug und der Fahrer mittelschwere Verletzungen davontrug. Die Strecke musste wegen Bergungsarbeiten vorübergehend halbseitig gesperrt werden. Der rollende Infobus des Bayerischen Parlaments tourt durch den Freistaat und macht morgen in Burghausen Halt. Statt der ursprünglich eingeplanten Landtagspräsidentin reist der Vizepräsident des Landtags, Ludwig Hartmann, an. Auf dem Wasserplatz hinter dem Bürgerhaus können sich Interessierte von 10 bis 15 Uhr über die parlamentarische Arbeit informieren und mit Politikern diskutieren. Ein zentraler Programmpunkt ist um 11 Uhr das öffentliche Gespräch zwischen dem Landtagsvize und dem ersten Bürgermeister Florian Schneider. Außerdem stehen eine Diskussionsrunde mit Schülern sowie eine Gesprächsrunde mit regionalen Abgeordneten auf dem Plan. Neben verschiedenen Mitmachaktionen und einem Demokratiequiz ist der Eintritt auf dem Areal frei. Im Rahmen der Bayerischen Demenzwoche haben Schülerinnen der Hauswirtschaftsschule Pfarrkirchen zusammen mit ehrenamtlichen Helfern sogenannte Nesteltaschen genäht. Diese speziellen Beschäftigungshilfen sollen unruhige Hände beruhigen und den Tastsinn von demenzkranken Menschen anregen. Für die Taschen wurden überwiegend recycelte Materialien wie alte Gardinenringe oder Stoffreste verwendet. Die Verteilung an die Betroffenen erfolgt heute um 14 Uhr in den Rottal-Inn-Kliniken. Landrat Martin Koppmann zeigt sich bei einem Besuch im Amt für Ernährung, Landwirtschaft und Forsten beeindruckt von der Handarbeit und dankte allen Beteiligten für ihren Einsatz.
0: Das Wetter.
2: Viel Sonnenschein begleitet uns durch den Tag. Dazu sind nur wenige harmlose Wolken unterwegs. Die Temperaturen 16 bis 21 Grad. Morgen werden die Wolken im auffrischenden Wind zahlreicher. Dazu erwarten uns vor allem im Osten einzelne Schauer und Gewitter. Am Freitag und am Wochenende scheint wieder die Sonne.

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1: Ich bin Fabian Schaffer. Die Innenstädte bei uns gewinnen wieder an Anziehungskraft für Verbraucherinnen und Verbraucher. Das geht aus einer Umfrage für den Handelsverband hervor. Demnach gaben mehr als 80% an, künftig genauso oft oder sogar häufiger als bisher ihr Stadtzentrum zu besuchen, meistens zum Shopping. Ihr Anteil stieg damit im Vergleich zu einer Befragung aus dem Jahr 2024 um rund 20 Prozentpunkte. Bundesjustizministerin Hubig will das Erstellen, Besitzen und Verbreiten von Vergewaltigungsvideos stärker unter Strafe stellen. Der Staat müsse das klare Signal senden, dass solche Taten keine Kavaliersdelikte seien, sagte sie in der ARD. Heute berät der Bundestag über ein Gesetz, das schärfere Strafen für den Einsatz von K.O.-Tropfen vorsieht. In Verbindung mit Vergewaltigung oder Raub soll die Mindeststrafe dann 5 Jahre betragen. Zwei Kellnerinnen haben auf dem Münchner Oktoberfest einem Besucher das Leben gerettet. Der 78-Jährige war gestern in einem Festzelt zusammengebrochen. Die Bedienungen haben sofort den Notruf verständigt und mit einer Herzdruckmassage begonnen. Andere Kellner schirmten die Stelle mit Decken ab. Nach 10 Minuten konnte der Mann wiederbelebt werden. Er kam in eine Klinik. In deutschen Gewässern sind im Sommer mehr Menschen ums Leben gekommen als noch ein Jahr zuvor, wie die Deutsche Lebensrettungsgesellschaft mitteilte. Ertranken zwischen Anfang Mai und Ende der Sommerferien 248 Menschen, 12 mehr als in der Badesaison 2025. Unter den Toten sind viele junge Männer, die LRG-Präsidentin Vogt.
2: Leichtsinn, Selbstüberschätzung, aber auch mangelnde Schwimmkompetenz, das sind die Stichworte, die man dazu leider geben muss. Und manche setzen sich eben leichtfertig Gefahren aus und sind sich dessen offenbar überhaupt nicht bewusst.
1: Die meisten Badetoten gab es in Bayern. Auf der Zugspitze sind mehrere Kubikmeter Fels abgebrochen, verletzt wurde niemand. Der Abbruch an der deutsch-österreichischen Grenze war gestern bemerkt worden und hält laut Bergwacht Greinau auch heute noch an. Ungewöhnlich sei das Ausmaß, so ein Sprecher. Als Grund gilt der schwindende Permafrost durch den Klimawandel. Viel Sonnenschein begleitet uns durch den Tag. Dazu sind nur wenige harmlose Wolken unterwegs. Die Temperaturen 16 bis 21 Grad. Morgen werden die Wolken im auffrischenden Wind zahlreicher. Dazu erwarten uns vor allem im Osten einzelne Schauer und Gewitter. Am Freitag und am Wochenende scheint wieder die Sonne.
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3: Da haben wir jetzt mal richtig gute Meldungen. Und zwar, wir schauen auf die Straßenkarte zwischen Innalz und Salzach. Was sehen wir denn? Nix. Sie haben freie Fahrt. Ich wünsche Ihnen eine gute Fahrt. Kommen Sie gut und sicher an Ihr Ziel.
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3: Ja, und natürlich gleich mit den aktuellen Veranstaltungstipps. Es geht um Schwammerl und wir haben viel, viel vor. Den aktuellen Polizeibericht gibt es dann natürlich in der 12er Stunde mit Kollegen Ralf Stenger.

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1: Die Berliner Singer-Songwriterin Katharina Kollmann startet am 3. Oktober ihre große Liebe-Tour 2026 und zwar im Ankersaal in Burghausen. Unter dem Pseudonym Nicht Seattle präsentiert die Musikerin ab 20 Uhr ihr frisch erschienenes Album live auf der Bühne. Ihr unverwechselbarer Sound vereint Indie, Folk sowie deutschsprachige Gitarrenrock mit tiefgründigen und poetischen Texten. Tickets für das Konzert gibt es im Bürgerhaus Burghausen, online über Reservix und natürlich auch an der Abendkasse. In Garching an der Alz findet am 10. Oktober der erste Wanderflohmarkt statt. Von 10 bis 15 Uhr öffnen zahlreiche Anwohner ihre privaten Höfe und Gärten, um gebrauchte Waren anzubieten und ein Zeichen für Nachhaltigkeit zu setzen. Wer auf Schnäppchenjagd gehen möchte, findet die offiziellen Teilnahmelisten direkt in der Gemeinde bei der Bäckerei in Hart oder über einen QR-Code auf den ausgehängten Plakaten. Ja, am Freitag, den 9. Oktober, findet im Bischof-Bernhard-Haus in Kreiburg ab 17 Uhr das 8. Architektur-Dinner statt. 4 namhafte Büros aus Deutschland, Italien und Österreich präsentieren in Kurzvorträgen spannende Einblicke in ihre Arbeit und verbinden dieses mit einem 4-Gänge-Menü. Auf dem Programm stehen Beiträge von Dietrich Unter-Trifallner, Peter Zoderer, Jürgen Prosch und sowie erstmals auch ein Projekt der Landwirtschaftsarchitektur von Terra Nova. Die überregional bekannte Veranstaltung setzt auf die Verbindung von Baukultur und Genuss. Buchungen für den Abend sind ab sofort online unter www.harthaus.de möglich. Das renommierte Tingwall-Trio gastiert am 20. Oktober um 20 Uhr im Mühldorfer Haberkasten. Seit über 20 Jahren begeistern die Formation mit packenden Klavierjazz, der kraftvollen Rhythmen mit eingängigen Melodien und die werden dann alle miteinander verbunden. Auf ihrer aktuellen Tournee präsentieren die Musiker ihr neues Album Pax, mit dem sie ein klares Zeichen für den Frieden in einer polarisierten Welt setzen wollen. Karten für das Konzert gibt es im Kulturamt Mühldorf, online unter www.mühldorf.de/kultur sowie natürlich an allen bekannten Vorverkaufsstellen. Der Surberger Liedermacher und Kabarettist Peter Rosenecker gastiert am Freitag, den 2. Oktober im Postsaalgewölbe in Trostberg. Unter seinem Künstlernamen Kaitan präsentiert er ab 20 Uhr sein neues Soloprogramm mit dem Titel Ländlichs Gitarrenschramme. Dabei erwartet das Publikum eine gelungene Mischung aus humorvollen Texten über die menschlichen Miteinander und ehrlich handgemachter Live-Musik auf Bayerisch. Karten für den Abend sind im Vorverkauf bei Reservix sowie direkt im Kulturamt der Stadt Trostberg erhältlich. Und die Garagenbiennale Buchbach geht in seine zweite Runde. Kommender Samstag und Sonntag jeweils von 11 bis 18 Uhr zeigen internationale und lokale Künstler ihre Werke in verschiedenen Garagen. Ein Besuch lohnt sich, wandern Sie durch Buchbach und genießen Sie schönste Kunst. Soweit die Veranstaltungstipps für die nächsten Tage zwischen Inn, Alz und Salzach.

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11 und 24 Minuten, 6 Minuten vor 11:30. Wir haben natürlich wie immer im Mittagsmagazin in der ersten Stunde ein kleines Service-Thema. Und wenn Sie oft auf gedeckte Tische schauen und da ist eine Weinbegleitung dabei, dann sind oft so ja, 4, 5, 6 verschiedene Weingläser da. Und dann fragt man sich natürlich, warum ist das so? Warum hat jeder Wein ein eigenes Glas? Braucht es das überhaupt? Ja, das ist die Frage. Ja oder nein? Die Lösung gibt's gleich.

0: Schon gewusst?
1: Braucht es wirklich so viele verschiedene Weingläser?
2: Nein, einen eigenen Glasfuhrpark braucht es nicht. Aber die Form vom Glas kann beeinflussen, wie der Wein riecht und schmeckt. Ein bauchiges Glas gibt Rotwein mehr Luft. Dadurch entfalten sich die Aromen stärker. Weißwein landet oft in etwas kleineren Gläsern, damit er kühler bleibt. Bei Sekt hilft ein schmaleres Glas, die Kohlensäure länger zu halten. 2 oder 3 gute Glasformen reichen im Alltag also völlig aus.

geht auf Mittag zu und vielleicht gibt es bei Ihnen heute ja Schwammerl oder vielleicht sind Sie auf dem Weg zur Wiesn, hören uns gerade zu und wollen dann Schwammerl mit Ziemingel essen. Ja, ist natürlich schön. Gell? Schwammerl sind aber nicht nur gut, Schwammerl sind Alleskönner, Schwammerl sind Wunderwaffen, kann man fast sagen. Was da genau dahinter steckt, das erfahren Sie natürlich hier im Mittagsmagazin. Wir haben es jetzt 11:32 Uhr.

0: Na, sind Sie gerade beim Schwammerl schneiden? Wünsche ich Ihnen viel Spaß und hier noch natürlich einen guten Appetit. Die Mahlzeit gibt es natürlich wieder nach 12 Uhr im Mittagsmagazin aus Stadt und Land. Aber Schwammerl schmecken nicht nur gut, Schwammerl sind Alleskönner. Und das haben Sie garantiert noch nicht über Schwammerl gewusst.
1: Pilze können Plastik zersetzen.
2: Zwar trifft das nur auf bestimmte Pilzarten zu, aber ja, Forschende haben genau das herausgefunden. Im Labor schaffen das einige Pilze sogar ohne zusätzliche Energiequelle wie Zucker. Für eine Lösung unseres Plastikproblems reicht das bisher allerdings noch nicht.
1: Ohne Pilze kein Bier und keine Schokolade.
2: Selbst wer keine Champignons mag, kommt an Pilzen kaum vorbei. Sie helfen bei der Herstellung von Käse, Sauerteigbrot, Sojasoßen, Kaffee und Schokolade. Und Hefepilze sorgen auch für Bier und Wein.
1: Pilze machen Ameisen zu Zombies.
2: Bestimmte Pilze können Ameisen befallen und ihr Verhalten manipulieren. Die Tiere klettern dann an eine Stelle, die für den Pilz günstig ist, und beißen sich fest. Dort stirbt die Ameise und der Pilz verbreitet seine Sporen weiter.
1: Das größte bekannte Lebewesen? Ein Pilz.
2: Sein unterirdisches Geflecht erstreckt sich über 9 Quadratkilometer. Er ist etwa 2400 Jahre alt und rund 600 Tonnen schwer. Im US-Bundesstaat Oregon wächst ein Hallimaschpilz, das größte erfasste Lebewesen der Erde.

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1: Ich bin Fabian Schaffer. Die hohen Spritpreise machen Autofahrern zu schaffen. Der ADAC fordert jetzt, die 12-Uhr-Regel an den Tankstellen zu kippen. Auch die Gewerkschaft Verdi kritisiert die Bundesregierung. Ihr geplanter Spritpreisdeckel komme zu spät, heißt es. Fiona Reichert berichtet.
2: Für Verdi gibt es keinen Grund, warum der Spritpreisdeckel erst in ein paar Monaten kommen soll. In der Zeit würden sich die Mineralölkonzerne lediglich weiter die Taschen voll machen. Generell blickt die Gewerkschaft kritisch auf die Pläne der Bundesregierung. Der Tankrabatt beispielsweise gehe am Ende zulasten der Steuerzahler. Stattdessen schlägt Verdi vor, an die Übergewinne der Mineralölkonzerne ranzugehen.
1: Über Jahre war es Trend, dass die Innenstädte zunehmend gemieden wurden. Doch hier gibt es nun offenbar eine Wende. Der Handelsverband teilte mit, dass 80% von ihm befragte Menschen angaben, künftig genauso oft oder noch häufiger ihr Stadtzentrum zu besuchen. Das ist ein Plus von 20% seit 2024. Die Experten sehen das als Zeichen, dass Investitionen und Entwicklungsprogramme wirken. Ein vermisster Taucher ist aus dem Starnberger See tot geborgen worden. Er war gestern Nachmittag in rund 60 Metern Tiefe an der Allmannshauser Steilwand gefunden worden. Im Einsatz waren Tauchroboter, Drohne und Polizeihubschrauber. Der 63-Jährige war am Samstag mit zwei Tauchpartnern unterwegs, als der Sichtkontakt abbrach. Die Polizei geht von keinem Fremdverschulden aus. Berlin, der Wahlsieg der Linken und dubiose Gestalten auf der Party danach. Die Debatte um den linken Abgeordneten Kotschak geht weiter. Jetzt hat die Grünen-Politikerin Mihalic gefordert, Kotschak solle sein Bundestagsmandat niederlegen. Er hatte angekündigt, sich wegen umstrittener Kontakte zur Großfamilie Remo vorerst aus der Öffentlichkeit und aus dem Innenausschuss zurückzuziehen. Jetzt bekomme er fast 12.000 Euro im Monat für nichts, so Mihalic. Wie gehen wir künftig mit Extremwetterereignissen wie Hitzewellen, Starkregen oder Überflutungen um? Mit dieser Frage beschäftigen sich seit dem Vormittag Forscher und Meteorologen in Hamburg. Sie wollen auf dem Extremwetterkongress über die Auswirkungen des Klimawandels diskutieren. Laut RKI sind in diesem Jahr etwa allein in Deutschland rund 16.000 Menschen infolge von Hitze gestorben. Viel Sonnenschein begleitet uns durch den Tag. Dazu sind nur wenige harmlose Wolken unterwegs. Die Temperaturen 16 bis 21 Grad. Morgen werden die Wolken im auffrischenden Wind zahlreicher. Dazu erwarten uns vor allem im Osten einzelne Schauer und Gewitter. Am Freitag und am Wochenende scheint wieder die Sonne.
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3: Der Verkehrsservice um 12:03. Servus, der Blick auf die Straßenkarte zwischen Hinnalz und Salzach. Was sehen wir? Nix sehen wir. Sie haben Freifahrt. Ich wünsche Ihnen eine gute Fahrt. Kommen's gut und sicher an Ihr Ziel.
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3: Ja, und natürlich mit dem Polizeibericht, und den hat gleich Ralf Stenger für Sie. Es geht um den VdK-Ortsverband in Waldkraiburg. Wir schauen auf den Toto-Pokal von gestern Abend im Fußball und wir haben die Wirtschaftsinformationen, vieles mehr. Fahren auch in den Urlaub. Also alles ist drin, alles ist möglich. Mittagsmagazin, zweite Stunde. Und wie immer, jeden Tag von Montag bis Freitag aus dem Studio zur selben Zeit gibt es von meiner Seite ein herzliches Mahlzeit. Guten, lasst es euch schmecken.

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1: Mit Ralf Stinger. In der Tiefgarage in der Burghauser Neustadt haben Unbekannte zwischen dem 4. und 11. September ein Graffiti am Aufgang des Modegeschäfts Meier hinterlassen. Die Reinigung schlägt mit Kosten im niedrigen dreistelligen Bereich zu Buche. Zeugenhinweise nimmt die Polizeiinspektion Burghausen entgegen. Ein hochwertiges E-Bike der Marke Ghost wurde in Burghausen in der Maklerstraße entwendet. Das schwarz-rote Rad stand gestern zwischen 18.30 Uhr und 20.30 Uhr auf Höhe der Hausnummer 47 und war mit einem Schloss gesichert. Der Stehlschaden beläuft sich auf einen vierstelligen Betrag. Sachdienliche Hinweise erbittet ebenfalls die Polizei Burghausen. Zu einer Unfallflucht mit Personenschaden kam es gestern gegen 16 Uhr auf der Kreisstraße zwischen Kirchweidach und Feichten. Eine 37-jährige Autofahrerin musste in Kirchweidach wegen eines überholenden Mercedes ausweichen, überschlug sich mit ihrem PKW und wurde leicht verletzt. Der Verursacher flüchtete in einem dunklen Mercedes in Richtung Feichten. Auch hier bitte die Hinweise an die Polizei Burghausen. Nach Waldkraiburg, da wurde gestern zwischen 9 und 15 Uhr ein weißer Peugeot 208 in der Duxerstraße beschädigt. Der Unbekannte hinterließ einen handgeschriebenen Zettel als Begründung für seine Tat, allerdings ohne Name und ohne Anschrift. Deshalb sucht die Polizei nach Zeugen, die den Vorfall gesehen haben. In Haag, Oberbayern, beschädigte ein Unbekannter zwischen dem 14. und 21. September beim Rangieren ein Garagentor in der Mühldorfer Straße. Der Sachschaden beläuft sich auf 1.500 Euro. Zeugen des Vorfalls in Haag in Oberbayern melden sich bitte bei der Polizei Waldkraiburg. In Gars am Inn ereignete sich gestern gegen 13.55 Uhr ein Verkehrsunfall im Kreuzungsbereich der Lengmoser Straße und Hauptstraße. Ein 64-jähriger Autofahrer übersah beim Queren einen anderen Wagen, wodurch ein 58-jähriger Mann leicht verletzt und in ein Krankenhaus gebracht wurde. An den Fahrzeugen entstand ein Sachschaden von etwa 18.000 Euro. Die örtliche Feuerwehr war mit starken Kräften im Einsatz. Und in Eckenfelden ist ein 19-jähriger Autofahrer gestern Abend auf der Bundesstraße 20 von der Fahrbahn abgekommen. Sein Wagen geriet auf Höhe des Falterer Berges in Schleudern, überschlug sich und blieb auf dem Dach liegen. Der Fahrer konnte sich selbst aus dem Auto befreien und kam mit schweren Verletzungen ins Krankenhaus Eckenfelden. Da bei ihm drogentypische Ausfallerscheinungen festgestellt wurden, ordneten die Beamten eine Blutentnahme an und leiteten ein Strafverfahren ein. Die Fahrbahn in Eckenfelden war während der Unfallaufnahme halbseitig gesperrt, während die Feuerwehren aus Peterskirchen und Eckenfelden die Verkehrssicherung übernahmen. Der Sachschaden beläuft sich auf etwa 2.000 Euro. Das war der ISW-Polizeibericht.
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0: Ja, die Sommerferien oder besser gesagt die Sommerzeit ist vorbei. Vielleicht sind Sie auch gerade frisch aus dem Urlaub zurückgekommen und jetzt wieder im Arbeitsleben und denken vielleicht auch schon an den nächsten Urlaub. Und wir haben uns da mal die Frage gestellt, wie schaut es da zwischen Inn-Alz und Salzach? Planen Sie vielleicht schon wieder eine größere Reise und wo soll es denn hingehen? Wir haben uns mal umgehört auf dem Stadtplatz in Neuötting.
1: Im Herbst, 2 Wochen Spanien.
2: Ich fahre in den Herbstferien nach Kroatien. Mit meiner Mannschaft.
3: Nach Südamerika. Und Kirgisistan steht auch gerade auf der Liste, weil das gerade so gehypt ist.
4: Ich mache meinem Vater noch mal so eine Woche Urlaub in Griechenland.
5: Erstmal ein paar Tage in Marrakesch, dann sind wir noch ein paar Tage in der Wüste, ein paar Tage noch in den Bergen dort im Atlasgebirge und danach noch ein paar Tage am Strand.
6: Ja, bei mir geht's nach Gran Canaria, also gehört ja auch zu Spanien.
7: Nächstes Jahr auf jeden Fall wieder zum Skifahren.
0: Na, also, da merken Sie, gell? Also die Jugend hat was vor. Die wollen natürlich weg und wollen fremde Länder sehen. Schon interessant, gell? Kaum ist der Urlaub vorbei, wird der nächste geplant.

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0: Radio ISW versucht natürlich zu helfen, wo es nur geht. Und wenn Sie Interesse haben an einer schönen Nebenbeschäftigung, wo Sie auch noch Gutes tun können, dann hätte ich was für Sie. Denn der Sozialverband VDK sucht etwas. Und dazu begrüße ich jetzt vom Ortsverband Waldkraiburg Wolfgang Mikulaitz. Ihr sucht eine Nebenstelle oder sagen wir so, ihr habt eine Stelle ausgeschrieben. Was sucht ihr denn genau?
1: Wir suchen einen ehrenamtlichen Kassier.
0: Einen Kassier. Jetzt wollen wir aber natürlich erstmal wissen, was ist der VDK eigentlich für alle, die es nicht wissen?
1: Also wir sind der Sozialverband, wo den sozial Schwächeren und den inklusiv beeinträchtigten Leuten hilft.
0: Okay, und da kann man Mitglied werden und dann wird einem geholfen, egal ob Rente oder wenn man irgendwas beantragen will. Ihr seid mit Rat und Tat dabei. Ja, also ihr sucht einen Kassier. Ja, was soll der können und was soll er mögen?
1: Also ausschlaggebend, also für uns die Kriterien sind eigentlich die Menschen helfen, sozial aktiv sein, Waldkraiburg lebenswerter machen, Not lindern und mit Zahlen und Geld umgehen können.
0: Also das wäre ideal, zum Beispiel ein Banker oder was weiß ich.
1: Ja, muss nicht unbedingt der Banker sein. Der tut sich dann vielleicht momentan gleich am Anfang ein bisschen leichter. Aber es gibt bei uns immer diese Möglichkeit, sich immer wieder weiterzubilden. Und im Endeffekt wird er auch unterstützt von der kompletten Vorstandschaft.
0: Okay, also Kassier wird gesucht beim VDK Ortsverband in Waldkraiburg. Ja, wie sind denn da dann von einem Kassier die Aufgabenbereiche?
1: Der Aufgabenbereich ist Sparkassen-Online-Konto, Auszahlungen und Überweisungen, durchschnittlich maximal 10 Aktionen im Monat. Mitgliedsbeiträge werden durch den Landesverband erledigt, also da fällt keine Arbeit damit an. Mitwirken in der Vorstandsarbeit, Planung und Umsetzung. Rechenschaftsbericht jährlich zur Mitgliederversammlung.
0: Zur Mitgliederversammlung, also einiges zu tun, wie bei einem Sportverein auch als Kassier. Aber trotzdem, es ist natürlich eine besondere Aufgabe. Was bietet der VDK?
1: Also wir bieten Teilhabe in einem bunten Team, inklusives Arbeiten und Denken, Selbstverwirklichung und Anerkennung, kostenlose Fortbildungsmöglichkeiten, auch mehrtägig, wie Fahrkostenausstattung und freier Kost und Logis in guten Seminarhotels.
0: Okay, aber man muss dazu sagen, es ist eine ehrenamtliche Tätigkeit.
1: Es ist eine ehrenamtliche Tätigkeit. Der Kassier wird auch nicht ins Wasser geschmissen. Wir haben einen erfahrenen Stellvertreter, der wohl einige Aufgaben bei uns in der Vorstandschaft noch wirklich vollziehen muss und zurückhalten und vor allen Dingen, was wichtig ist, ein Teamplayer ist.
0: Okay, also das wäre eine ehrenamtliche Aufgabe und wenn Sie jetzt sagen, Mensch, das wäre was für mich, wohin kann man sich denn wenden?
1: Kann man sich jederzeit an mich wenden. Mein Name ist Wolfgang Mikulaitz, wie er vorher der Völker schon erwähnt hat. Meine Telefonnummer ist 0170 445 0706.
0: Würde ich vorschlagen, die wiederholen wir nochmal die Nummer.
1: Das ist 0170 445 0706.
0: Dann hoffen wir natürlich, dass sich jetzt viele, viele melden. Also wie gesagt, das ist eine ehrenamtliche Tätigkeit, aber macht natürlich Waldkraiburg noch liebenswerter, als es schon ist. Wolfgang, wir wünschen auf alle Fälle viel, viel Glück und sagen danke für den Besuch.
1: Danke, Völke, auch für deine Ausstrahlung und Unterstützung.
0: Dann, wer Interesse hat, dann melden Sie sich doch bitte beim VDK Ortsverband in Waldkraiburg. Die suchen einen Kassier.

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1: Willkommen zum Toto-Pokal-Viertelfinale zwischen dem TSV Buchbach und dem 1. FC Schweinfurt 05. Und für die Buchbacher ist im Viertelfinale Endstation. Sie verloren zu Hause in der SMR Arena mit 4:7 nach Elfmeterschießen. Die Schweinfurter haben in der ersten Halbzeit schnell auf 0:3 gestellt und dann gab es in der zweiten Halbzeit eine fulminante Aufholjagd. Unter anderem Samet Bahar traf gleich zweimal und der letzte Treffer der Buchbacher zum 3:3 fiel dann in der vierten Spielminute der Nachspielzeit. Also neue Hoffnung für den TSV Buchbach. Es ging ins Elfmeterschießen und das Ergebnis sagt es 4:7, also 1:4 wurde das Elfmeterschießen verloren. Somit Endstation für den TSV Buchbach und der souveräne Tabellenführer der Regionalliga Bayern kann sich jetzt voll auf die Liga konzentrieren. Schade, denn vor wenigen Tagen war der Gegner der gleiche, der 1. FC Schweinfurt 05, und da hat der TSV Buchbach zu Hause auch dank später Treffer noch gewonnen gehabt. So, gestern ging leider nichts. Fortuna war auf Seite der Schweinfurter und der TSV Buchbach verliert das Toto-Pokal-Viertelfinale mit 4:7 nach Elfmeterschießen. Glückwunsch nach Schweinfurt.
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0: Wir kommen zu den Wirtschaftsinformationen, präsentiert von den Volks- und Raiffeisenbanken aus dem heimischen Bereich.
1: Die 12-Uhr-Regel habe dazu geführt, dass sich der Preis für den Liter Benzin oder Diesel pro Tag viel deutlicher ändere als vorher. Und das nicht zum Vorteil der Autofahrer, findet der ADAC. Wer mittags nach 12 Uhr tanken müsse, der habe erhebliche Zusatzkosten.
2: Die Branche steckt in der Krise. Fast 11.000 Jobs sind allein dieses Jahr schon abgebaut worden. Auch darüber will die IG Metall sprechen. Und sie will, dass Betriebe, denen es dennoch gut geht, eine Gewinnbeteiligung zahlen. Die Arbeitgeberseite lehnt das ab. Leicht dürften die Gespräche also nicht werden, die in gut zwei Wochen beginnen.
0: Soweit die Wirtschaftsinformationen, präsentiert von den Volks- und Raiffeisenbanken aus dem heimischen Bereich.

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Ja, das war der Mittag hier auf Radio ÜSW. Ich wünsche Ihnen jetzt wirklich noch einen schönen Tag heute Nachmittag. Der Polizeibericht, viele Veranstaltungstipps und viele interessante Themen, die Sie brauchen, um besser in den Feierabend zu starten. In diesem Sinne, machen Sie es gut. Servus, sagt der Föcki.

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1: Ich bin Fabian Schaffer. Die Bundesregierung will Missbrauch von Sozialleistungen wirkungsvoller bekämpfen. Gelingen soll das mit einem 10-Punkte-Plan, den das Kabinett beschlossen hat. Innenminister Dobrindt und Sozialministerin Baas stellen ihn heute im Detail vor. Claudia Wächter berichtet.
2: Die Regierung will harte Kante zeigen. Ganz konkret sind zum Beispiel strengere Regeln für EU-Ausländer geplant, die hier Sozialleistungen bekommen. Man will Schwarzarbeit stärker bekämpfen und vor allem Banden, die Menschen hier ins Land holen, sie ausbeuten und in Schrottimmobilien unterbringen. Es geht also unterm Strich um viel Geld, kriminelle Machenschaften und auch um mehr Gerechtigkeit. Bis Ende des Jahres soll der Aktionsplan umgesetzt werden.
1: Auch die Industriestaatenorganisation OECD geht von einer etwas stärker wachsenden deutschen Wirtschaft aus. Für dieses Jahr wird ein Plus von mehr als 1% vorausgesagt. Ebenso sieht die Prognose für 2027 aus. Die Fachleute der Organisation erarbeiten unter anderem regelmäßig Konjunkturprognosen und sind auch für den weltweit größten Schulleistungstest PISA verantwortlich. Feuerwehr und Polizei haben in einem DHL-Zustellzentrum im mecklenburgischen Leitzen eine mögliche Quecksilbersubstanz gesichert. Die Proben werden jetzt im Labor untersucht. Das kann bis zu 2 Tage dauern. Eine 50-jährige Zustellerin war gestern mit Vergiftungserscheinungen zur Polizei gegangen. Schon am Wochenende hatte es in Neustadt-Glewe einen Quecksilberfund gegeben bei einer Online-Blumenbestellung. Das Landgericht Karlsruhe verhandelt über die Online-Apotheke DM Med. Die Wettbewerbszentrale will das Angebot verbieten lassen. Seit fast einem Jahr verkauft DM Apotheken pflichtige Medikamente wie manche Schmerzmittel online. Der Apothekerverband warnt vor einer Verwässerung des Unterschieds zwischen Apotheken und Drogerien. Wer einen Ausflug in der Zugspitzregion machen will, kann aufatmen. Die Bergbahnen an der Zugspitze laufen nach dem Felssturz auf der Tiroler Seite ohne Einschränkungen weiter. Die Tiroler Zugspitzbahn und die Erwalder Almbahn haben heute wie gewohnt ihren Betrieb aufgenommen. Gestern hatte sich am Grenzkamm Gestein gelöst, Staubwolken waren weit sichtbar. Laut der Gemeinde Erwald liegt die Abbruchstelle in unzugänglichem Gelände fernab der Wanderwege.
0: Das Wetter.
1: Viel Sonnenschein begleitet uns durch den Tag. Dazu sind nur wenige harmlose Wolken unterwegs. Die Temperaturen 16 bis 21 Grad. Morgen werden die Wolken im auffrischenden Wind zahlreicher. Dazu erwarten uns vor allem im Osten einzelne Schauer und Gewitter. Am Freitag und am Wochenende scheint wieder die Sonne.
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1: Ich bin Moritz Einzel. Wer einkaufen geht, soll künftig häufiger einen digitalen statt einen gedruckten Kassenbon bekommen. Einen entsprechenden Gesetzentwurf hat das Bundeskabinett beschlossen. So sollen ab 2028 Papierbelege grundsätzlich durch digitale Belege ersetzt werden. Das hat Bundesfinanzminister Klingbeil mitgeteilt. Ziel ist auch, Steuerhinterziehung durch offene Ladenkassen einzuschränken. Das Bundeskabinett hat zudem einen Fahrplan zum Ausstieg aus Erdgas, Erdöl und Kohle beschlossen. Deutschland verpflichtet sich damit, seinen CO2-Ausstoß aus fossilen Energien bis 2045 auf null zu senken. Bundesumweltminister Schneider stellt das Dokument heute laut Spiegel bei einer UN-Veranstaltung in New York vor. Nach Frankreich und den Niederlanden ist Deutschland das dritte Land mit einer solchen Roadmap. Die Bundesregierung will härtere Strafen für den Einsatz von K.O.-Tropfen. Wer das Mittel für Vergewaltigung oder Raub nutzt, soll künftig mindestens 5 Jahre Haft bekommen. K.O.-Tropfen sollen dann rechtlich wie eine Waffe gelten. Justizministerin Hubich in der ARD.
2: Das ist schon ein starkes Signal und ein starkes Stoppschild. Wenn man weiß, wenn man so etwas tut, dann ist man mit mindestens 5 Jahren Freiheitsstrafe dabei. Das ist ganz wichtig, aber Abschreckung alleine hilft nie. Wir brauchen Aufklärung, wir brauchen eine bessere Prävention.
1: Heute berät der Bundestag erstmals über das Vorhaben. Es wird nicht einfacher, ins Berufsleben einzusteigen. Das zeigt eine Analyse der Jobbörse Indeed. Seit 2022 gibt es rund 2 Drittel weniger Stellenangebote für Einstiegsjobs. Besonders stark sank das Angebot im Marketing um 75% und in der IT um 77%. Aber in der Pflege sowie bei Lebensmitteln, Gastro und Hotellerie werden weiterhin verstärkt Berufseinsteiger gesucht. Ein vermisster Taucher ist aus dem Starnberger See tot geborgen worden. Er war gestern Nachmittag in rund 60 Metern Tiefe an der Allmannshauser Steilwand gefunden worden. Im Einsatz waren Tauchroboter, Drohne und Polizeihubschrauber. Der 63-Jährige war am Samstag mit 2 Tauchpartnern unterwegs, als der Sichtkontakt abbrach. Die Polizei geht von keinem Fremdverschulden aus.
0: Das Wetter.
1: Viel Sonnenschein begleitet uns durch den Tag. Dazu sind nur wenige harmlose Wolken unterwegs. Die Temperaturen 16 bis 21 Grad. Morgen werden die Wolken im auffrischenden Wind zahlreicher. Dazu erwarten uns vor allem im Osten einzelne Schauer und Gewitter. Am Freitag und am Wochenende scheint wieder die Sonne.
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1: Ich bin Moritz Einzel. Die Bundesregierung will Sozialmissbrauch eindämmen. Sie hat dazu einen 10-Punkte-Plan beschlossen. Unter anderem in den Fokus rücken Banden, die EU-Bürger aus Südosteuropa nach Deutschland holen und sie mit Scheinarbeitsverhältnissen ausstatten, damit sie als Aufstocker Anspruch auf Sozialleistungen erlangen. Untergebracht werden diese Menschen oft in Schrottimmobilien. Wer einkaufen geht, soll künftig häufiger einen digitalen statt einen gedruckten Kassenbon bekommen. Dazu hat das Bundeskabinett einen Gesetzentwurf des Finanzministeriums beschlossen. Demnach sollen Papierbelege ab 2028 grundsätzlich durch digitale Belege ersetzt werden. Claudia Wächter berichtet.
2: Oft landen sie auf dem Bürgersteig oder auf der Fußmatte im Auto. Die Kassenbons nerven einfach viele. Und auch Bundesfinanzminister Klingbeil findet, die Dinger sorgen für einen unnötigen Bürokratiewust und begünstigen Steuerhinterziehung. Deshalb also digital. Allerdings nicht alle müssen umstellen. Unternehmer zum Beispiel, die wenig Umsatz machen, die dürfen auch weiterhin Kassenbelege ausgeben.
1: Die EU-Kommission verlost im Oktober rund 41.000 kostenlose Interrail-Tickets. Bewerben können sich 18-Jährige aus der EU und assoziierten Ländern, die 2008 geboren sind. Für Deutschland sind rund 7.000 der Discover EU-Tickets reserviert. Ziel sei es, jungen Menschen ein Gefühl für die EU zu vermitteln. Weg mit der 12-Uhr-Regel an Tankstellen, das fordert der ADAC. Durch die Regel gäbe es zwar täglich deutlich weniger Preisänderungen und der Zeitpunkt der Preiserhöhung sei vorhersehbarer, das habe die Preise aber keineswegs gesenkt, teilte der ADAC mit. Vielmehr sei die Preisdifferenz innerhalb eines Tages deutlich gewachsen. An Deutschlands höchstem Berg, der Zugspitze, hat es gestern einen Felssturz gegeben. Für Wanderer und Ausflügler hat das aber keine Auswirkungen. Sowohl die Tiroler Zugspitzbahn als auch die Ehrwalder Almbahn laufen normal. Es wurde auch niemand verletzt. Das betroffene Gebiet befindet sich in einem unzugänglichen Bereich des Zugspitzmassivs, wo es keine offiziellen Steige gibt. Der Felssturz löste lediglich eine große Staubwolke aus.
3: Blick auf die Lokalnachrichten um 500.000 Investitionen für die Schule Altötting. Neue Oase für Frösche. Stadtrat Waldkreiburg tagt, starke Noten im Rathaus und Aufatmen bei Taubenfund. Mehr zu diesen Themen um 16:30.
0: Das Wetter.
1: Viel Sonnenschein begleitet uns durch den Tag. Dazu sind nur wenige harmlose Wolken unterwegs. Die Temperaturen 16 bis 21 Grad. Morgen werden die Wolken im auffrischenden Wind zahlreicher. Dazu erwarten uns vor allem im Osten einzelne Schauer und Gewitter. Am Freitag und am Wochenende scheint wieder die Sonne.
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4: Mit Raphael Stenger. Ich freue mich wieder für Sie, 3 Stunden moderieren zu dürfen. Ich wünsche Ihnen viel Spaß und gute Unterhaltung heute an diesem Mittwochnachmittag.

0: Der Mittwochnachmittag hier auf Radio ISW. Ich schaue Sie mal in den Veranstaltungskalender für die kommenden Tage und habe da was Interessantes und vor allem Lustiges gefunden. Lars Redlich kommt nach Mühldorf. Ralf Stenger weiß da mehr.
1: Genau, der Entertainer Lars Redlich, der gastiert am Freitag, den 16. Oktober mit seiner neuen Show Unaufhaltsam Unterhaltsam. Damit ist er im Mühldorfer Haberkasten. Ab 20 Uhr erwartet dann das Publikum ein vielseitiger Mix aus Musik, Parodie, Wortwitz und Improvisationen. Der vielfach ausgezeichnete Künstler widmet sich auf humorvolle Weise absurden Alltagsphänomenen und begeistert traditionell mit einer lebendigen Jukebox auf Zuruf. Karten gibt's dafür im Kulturamt Mühldorf online unter www.mühldorf.de/kultur oder an den bekannten Vorverkaufsstellen. Also Lars Redlich in Mühldorf am 16. Oktober.
0: Wird bestimmt ganz toll und vor allem können Sie dann behaupten, den Lars Redlich habe ich mir redlich verdient.

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1: Mit Ralf Stenger, grüß Gott. An der Grundschule in Altötting hat am vergangenen Montag der offizielle Startschuss für eine umfassende Generalsanierung und Erweiterung begonnen. Rund 19 Millionen Euro fließen in das Projekt aus den 1970er Jahren, wobei großzügige Förderungen von Bund und Freistaat die Stadtkasse entlasten. Neben modernen Klassen und Fachräumen entstehen eine neue Mensa, eine barrierefreie Infrastruktur sowie eine Sporthalle. Der Unterricht läuft während der Bauarbeiten in Abschnitten weiter, während die feierliche Fertigstellung für den Herbst 2028 geplant ist. Im Landkreis Mühldorf wurden im vergangenen Jahr 12 neue Tümpel angelegt oder reaktiviert. Die untere Naturschutzbehörde schuf damit wertvolle Laichgebiete für stark gefährdete Amphibien wie den Grasfrosch, dessen Bestände in den letzten Jahrzehnten spürbar eingebrochen waren. Finanziert wurde das Projekt über gesetzliche Ersatzgelder aus Bauvorhaben. Bereits im Frühjahr zeigten sich erste Erfolge, als in mehreren Gewässern frischer Laich entdeckt wurde. Im Waldkreiburger Stadtrat steht kommende Woche ein abwechslungsreicher Sitzungsabend an. Neben aktuellen Mitteilungen des ersten Bürgermeisters Emil Kirchmeier widmet sich das Gremium intensiv der Brauchtumspflege und berät über ein frisches Konzept für den kommenden Christkindlmarkt. Auch das närrische Treiben für den nächsten Faschingsumzug steht auf der Agenda. Darüber hinaus befassen sich die Stadträte mit den städtischen Jahresabschlüssen der vergangenen Jahre, einem Antrag zur Änderung des Sitzungsablaufs sowie der Fortschreibung des integrierten Stadtentwicklungskonzeptes für den Sanierungsbereich im Stadtkern. Bürgermeisterin Claudia Hungerhuber hat am vergangenen Montag im Mühldorfer Rathaus mehr als 20 herausragende Absolventen geehrt. Die jungen Menschen aus 12 verschiedenen Schulen schlossen ihre Ausbildung mit einem Notendurchschnitt von mindestens 1,5 ab. Für diesen beachtlichen Fleiß erhielten die erfolgreichen Schüler neben lobenden Worten auch eine Urkunde und eine finanzielle Anerkennung. Die Stadtverwaltung Wasserburg gibt Entwarnung bezüglich zahlreicher verendeter Vögel, die in den vergangenen Tagen gemeldet wurden. Das Veterinäramt hat bestätigt, dass von den toten Tauben keine gesundheitliche Bedrohung für die Bevölkerung ausgeht. Dennoch rät die Behörde beim Beseitigen der Tiere zu Vorsicht und empfiehlt das Tragen von Handschuhen sowie eines Mundschutzes. Die Kadaver sollten ausschließlich über die Restmülltonne entsorgt werden, während der direkte Kontakt streng vermieden werden soll.
2: Das Wetter. Viel Sonnenschein begleitet uns durch den Tag. Dazu sind nur wenige harmlose Wolken unterwegs. Die Temperaturen 16 bis 21 Grad. Morgen werden die Wolken im auffrischenden Wind zahlreicher. Dazu erwarten uns vor allem im Osten einzelne Schauer und Gewitter. Am Freitag und am Wochenende scheint wieder die Sonne.

0: Der Mittwochnachmittag hier auf Radio ISW. Jetzt hat die Schule zwar gerade erst wieder angefangen, aber vielleicht fragen sich gerade die, die jetzt in ihrem letzten Schuljahr sind, und dann? Ausbildung, Studium, erstmal Reisen oder ein freiwilliges soziales Jahr. Es gibt viele Möglichkeiten. In Bayern soll es in Zukunft noch eine weitere Option geben, das sogenannte Bayernjahr, das die Staatsregierung, also CSU und Freie Wähler, plant. Bei mir ist meine Kollegin Helen Martin. Grüß dich, Helen.
1: Grüß dich.
0: Was hat es denn mit dem Bayernjahr auf sich?
1: Ja, also die Grundidee ist, dass sich junge Menschen mehrere Monate freiwillig engagieren. Zur Auswahl sollen 4 Bereiche stehen. Soziales, Umwelt, Sicherheit und Wirtschaft. Also zum Beispiel in der Pflege mitarbeiten, bei Feuerwehr oder Rettungsdienst reinschnuppern, bei einem Naturschutzprojekt helfen oder ein Praktikum in einem Unternehmen machen. Die Bereiche sollen sich auch kombinieren lassen. Das Ganze soll aber das FSJ oder den Bundesfreiwilligendienst nicht ersetzen.
0: Und wie will die bayerische Staatsregierung junge Leute dafür begeistern?
1: Das soll es ganz konkrete Anreize bzw. Vorteile geben. Also zum Beispiel könnten Führerscheinkosten oder Bahntickets übernommen werden. Im Gespräch sind auch Vorteile bei der Vergabe von Studienplätzen oder Wohnraum oder auch Kulturgutscheine. Fest steht davon aber noch nicht alles. Auch wer welche Kosten übernimmt, muss noch geklärt werden.
0: Alles klar, wann könnte das Bayernjahr starten und wie genau komme ich dann an einen Platz?
1: Also wenn alles klappt, ziemlich schnell. CSU-Fraktionschef Klaus Holleczek hat Herbst 2027 oder Frühjahr 2028 als mögliches Ziel genannt. Einen festen Starttermin gibt es also noch nicht. Geplant ist ein zentrales digitales Portal und da sollen alle Angebote gebündelt sein und die Bewerbung für die verschiedenen Bereiche laufen. Die Idee ist also eine Anlaufstelle, statt sich durch ganz unterschiedliche Programme und Anbieter kämpfen zu müssen.
0: Ja, das klingt ja mal wirklich spannend. Dankeschön, Helen.
1: Sehr gerne.
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1: Ich bin Moritz Einzel. Spätestens bis 2045 will Deutschland keine fossilen Energieträger mehr nutzen. Das sieht ein Fahrplan vor, der vom Bundeskabinett verabschiedet wurde, berichten mehrere Medien. Umweltminister Schneider betont, dass eine Abkehr von Öl, Gas und Kohle die einzige Lösung sei, um die deutsche Energieversorgung unabhängig und sicher zu gestalten. In Hamburg sind rund 1000 Menschen zum Extremwetterkongress zusammengekommen. 3 Tage lang beraten unter anderem Meteorologen, Klimaexperten und Journalisten über das Thema, gerade vor dem Hintergrund von Hitze und Trockenheit im zurückliegenden Sommer. Die Fachtagung beschäftigt sich damit, wie der Klimawandel das Auftreten von Extremwetterereignissen beeinflusst. Die Bundesregierung will den Einsatz von K.O.-Tropfen härter bestrafen. Der Bundestag befasst sich heute erstmals mit dem Gesetzentwurf. K.O.-Tropfen sollen demnach künftig wie Waffen eingestuft werden. Wer sie etwa für Vergewaltigungen nutzt, muss dann damit rechnen, mindestens 5 Jahre ins Gefängnis zu kommen. Justizministerin Hubig sprach von einem abschreckenden Signal. In Bayern sind in diesem Jahr weniger Menschen ertrunken. Insgesamt seien zwischen Jahresbeginn und dem 15. September 61 Menschen beim Baden gestorben, während es vergangenes Jahr 73 gewesen seien. Das teilte die Deutsche Lebensrettungsgesellschaft mit. Die allermeisten Badetoten in Bayern waren männlich. Dabei spielten Leichtsinn, Selbstüberschätzung und mangelnde Schwimmkompetenz eine wesentliche Rolle, hieß es von der DLRG. Jürgen Klopp fühlt sich bestens vorbereitet auf sein Debüt als Bundestrainer. Auch das mit dem Singen haut hin, hat er am Rande des Abschlusstrainings in Herzogenaurach gesagt.
2: Ich glaube, schon beim Supercup, da wird die Nationalhymne gesungen. Ich wusste gar nicht, dass ich die Nationalhymne drauf habe. Also komplett. Das war mir neu. Ich habe sie selten gesungen zu Hause, wenn ich ein Länderspiel geguckt habe, um ehrlich zu sein.
1: Heute reist der DFB-Tross nach Amsterdam. Da darf Klopp dann morgen Abend erstmals als Bundestrainer die Nationalhymne singen. Die deutsche Fußballnationalmannschaft trifft zum Auftakt in der Nations League auf die Niederlande.
3: Blick auf die Lokalnachrichten: um 500.000 Investitionen für die Schule Altötting. Neue Oase für Frösche. Stadtrat Waldkraiburg tagt. Starke Noten im Rathaus und Aufatmen bei Taubenfund. Mehr zu diesen Themen um 16:30.
0: Das Wetter.
1: Abends und zu Beginn der Nacht ist es leicht bewölkt oder klar. Im Laufe der Nacht werden die Wolken langsam zahlreicher. Die Tiefstwerte liegen zwischen 10 und 3 Grad. Morgen wechseln sich dann Wolken und sonnige Phasen ab. Besonders im Osten und in Alpennähe entstehen einzelne Schauer und Gewitter. Die Temperaturen steigen auf 13 bis 19 Grad. Von Freitag bis über das Wochenende hinaus herrscht recht sonniges Altweibersommerwetter.
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4: Zweite Runde, zweite Stunde, ISW-Nachmittag und gleich gehen wir mit Ihnen ins Kino und schauen einen Hollywood-Star an. Wer das ist, wie der Film heißt, gleich mehr dazu.

0: Heute ist Mittwoch und manche überlegen schon, was sie morgen so alles am Abend tun können. Wie wär's mit einem Kinobesuch? Diese Woche kehrt einer der erfolgreichsten Schauspieler aller Zeiten ins Kino zurück. In Eiserne Wildnis spielt Oscar-Preisträger und Hollywood-Star Brad Pitt die Hauptrolle. Das Besondere, die zweite Hauptrolle übernimmt ein Hund. Kollege Sebastian Will hat den Abenteuer-Thriller schon mal unter die Lupe genommen.
1: In Eiserne Wildnis spielt Brad Pitt den Ex-Elite-Soldaten James Belmont. In seinen Einsätzen hat James viele schreckliche Dinge erlebt. Und dabei immer an seiner Seite
2: gib Pfote, Kumpel.
1: Sein treuer Einsatzhund Odin.
2: Bist ein guter.
1: Der Krieg hat bei beiden seine Spuren hinterlassen. Dem Hund fehlen ein Bein und ein paar Zähne und Ex-Soldat James hat mit psychischen Problemen zu kämpfen.
2: Ist okay, komm, Kumpel. Es war nur ein Albtraum. Wir sind nicht mehr dort.
1: Also sucht James die ultimative Ruhe, ganz weit weg von den Menschen. Er fliegt mit seinem Propellerflugzeug tief in die Wildnis Alaskas. Und dann, ganz plötzlich, stürzt er mit seinem Flieger ab. James überlebt, aber schwer angeschlagen. Und wieder bleibt ihm nur sein treuer Freund und Gefährte Odin. Kein Empfang, keine Hilfe, keine Straße, nur Kälte, Hunger und eine Landschaft, die wunderschön aussieht, aber jederzeit tödlich werden kann.
2: Ich bring dich nach Hause. Wir müssen es wohl auf die harte Tour machen.
1: Es ist eine Geschichte von zwei Überlebenden, die sich blind vertrauen müssen. Also großes Survival-Kino mit ganz viel Herz.

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1: Mit Ralf Stenger, grüß Gott. An der Grundschule in Altötting hat am vergangenen Montag der offizielle Startschuss für eine umfassende Generalsanierung und Erweiterung begonnen. Rund 19 Millionen Euro fließen in das Projekt aus den 1970er Jahren, wobei großzügige Förderungen von Bund und Freistaat die Stadtkasse entlasten. Neben modernen Klassen und Fachräumen entstehen eine neue Mensa, eine barrierefreie Infrastruktur sowie eine Sporthalle. Der Unterricht läuft während der Bauarbeiten in Abschnitten weiter, während die feierliche Fertigstellung für den Herbst 2028 geplant ist. Im Landkreis Mühldorf wurden im vergangenen Jahr 12 neue Tümpel angelegt oder reaktiviert. Die untere Naturschutzbehörde schuf damit wertvolle Laichgebiete für stark gefährdete Amphibien wie den Grasfrosch, dessen Bestände in den letzten Jahrzehnten spürbar eingebrochen waren. Finanziert wurde das Projekt über gesetzliche Ersatzgelder aus Bauvorhaben. Bereits im Frühjahr zeigten sich erste Erfolge, als in mehreren Gewässern frischer Laich entdeckt wurde. Im Waldkreiburger Stadtrat steht kommende Woche ein abwechslungsreicher Sitzungsabend an. Neben aktuellen Mitteilungen des ersten Bürgermeisters Emil Kirchmeier widmet sich das Gremium intensiv der Brauchtumspflege und berät über ein frisches Konzept für den kommenden Christkindlmarkt. Auch das närrische Treiben für den nächsten Faschingsumzug steht auf der Agenda. Darüber hinaus befassen sich die Stadträte mit den städtischen Jahresabschlüssen der vergangenen Jahre, einem Antrag zur Änderung des Sitzungsablaufs sowie der Fortschreibung des integrierten Stadtentwicklungskonzeptes für den Sanierungsbereich im Stadtkern. Bürgermeisterin Claudia Hungerhuber hat am vergangenen Montag im Mühldorfer Rathaus mehr als 20 herausragende Absolventen geehrt. Die jungen Menschen aus 12 verschiedenen Schulen schlossen ihre Ausbildung mit einem Notendurchschnitt von mindestens 1,5 ab. Für diesen beachtlichen Fleiß erhielten die erfolgreichen Schüler neben lobenden Worten auch eine Urkunde und eine finanzielle Anerkennung. Die Stadtverwaltung Wasserburg gibt Entwarnung bezüglich zahlreicher verendeter Vögel, die in den vergangenen Tagen gemeldet wurden. Das Veterinäramt hat bestätigt, dass von den toten Tauben keine gesundheitliche Bedrohung für die Bevölkerung ausgeht. Dennoch rät die Behörde beim Beseitigen der Tiere zu Vorsicht und empfiehlt das Tragen von Handschuhen sowie eines Mundschutzes. Die Kadaver sollten ausschließlich über die Restmülltonne entsorgt werden, während der direkte Kontakt streng vermieden werden soll.
2: Das Wetter. Abends und zu Beginn der Nacht ist es leicht bewölkt oder klar. Im Laufe der Nacht werden die Wolken langsam zahlreicher. Die Tiefstwerte liegen zwischen 10 und 3 Grad. Morgen wechseln sich dann Wolken und sonnige Phasen ab. Besonders im Osten und in Alpennähe entstehen einzelne Schauer und Gewitter. Die Temperaturen steigen auf 13 bis 19 Grad. Von Freitag bis über das Wochenende hinaus herrscht recht sonniges Altweibersommerwetter.

0: Mittwochnachmittag und es ist ein schöner, größtenteils sonniger Tag, wobei die Temperaturen nicht mehr so hoch sind, wie sie in den letzten Wochen waren und wie sie nächste Woche wieder werden. Trotzdem sprießen sie momentan überall aus dem Waldboden und sind bei Sammlern heiß begehrt. Pilze. Meistens geht's dabei nur um zwei Fragen. Ist der genießbar und schmeckt er überhaupt? Aber wussten Sie, dass Pilze weder Pflanzen noch Tiere sind? Sie bilden ein ganz eigenes Reich und das ist längst nicht der verrückteste Pilzfakt. Meine Kollegin Pia Wegner hat noch einige weitere für Sie.
1: Pilze können Plastik zersetzen.
2: Zwar trifft das nur auf bestimmte Pilzarten zu, aber ja, Forschende haben genau das herausgefunden. Im Labor schaffen das einige Pilze sogar ohne zusätzliche Energiequelle wie Zucker. Für eine Lösung unseres Plastikproblems reicht das bisher allerdings noch nicht.
1: Ohne Pilze kein Bier und keine Schokolade.
2: Selbst wer keine Champignons mag, kommt an Pilzen kaum vorbei. Sie helfen bei der Herstellung von Käse, Sauerteigbrot, Sojasoßen, Kaffee und Schokolade. Und Hefepilze sorgen auch für Bier und Wein.
1: Pilze machen Ameisen zu Zombies.
2: Bestimmte Pilze können Ameisen befallen und ihr Verhalten manipulieren. Die Tiere klettern dann an eine Stelle, die für den Pilz günstig ist, und beißen sich fest. Dort stirbt die Ameise und der Pilz verbreitet seine Sporen weiter.
1: Das größte bekannte Lebewesen? Ein Pilz.
2: Sein unterirdisches Geflecht erstreckt sich über 9 Quadratkilometer. Er ist etwa 2400 Jahre alt und rund 600 Tonnen schwer. Im US-Bundesstaat Oregon wächst ein Hallimaschpilz, das größte erfasste Lebewesen der Erde.

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Stunde 3 wartet nach den 17 Uhr Nachrichten und darin Polizeibericht, Veranstaltungshinweise und die Zusammenfassung des Flohmarktes. Und auch noch weitere interessante Themen. Also bis gleich.

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1: Ich bin Moritz Einzel. Berlin will seine Bewerbung um Olympische Spiele zurückziehen. Hintergrund ist, dass eine Kommission des Deutschen Olympischen Sportbundes die Berliner Bewerbung als die schlechteste bewertet hatte. Auch die Berliner Wahlsiegerin Ehralp von der Linken hatte sich klar gegen Olympia in der Bundeshauptstadt ausgesprochen. Damit bleiben bei der Abstimmung über den nationalen Bewerber am Samstag noch München und die Region Köln-Rhein-Ruhr übrig. Die Bundesregierung hat einen Aktionsplan gegen den Missbrauch von Sozialleistungen vorgelegt. Entscheidend sei, dass der Datenaustausch funktioniert zwischen Sozial-, Finanz- und Sicherheitsbehörden, sagte Innenminister Dobrindt.
2: Was selbstverständlich klingt, ist alles andere als selbstverständlich. Bisher haben wir in weiten Teilen keinen funktionierenden Datenaustausch zwischen den Behörden, die aber dazu beitragen könnten, sofort bei identifizierten Betrug auch entsprechende Maßnahmen zu ergreifen.
1: Auch gegen Vermieter von sogenannten Schrottimmobilien soll härter vorgegangen werden. Dabei werden Menschen aus Südosteuropa in heruntergekommenen Wohnungen untergebracht, um dann hier Sozialleistungen zu beziehen. Wer einkaufen geht, soll künftig häufiger einen digitalen statt einen gedruckten Kassenbon bekommen. Einen entsprechenden Gesetzentwurf hat das Bundeskabinett beschlossen. So sollen ab 2028 Papierbelege grundsätzlich durch digitale Belege ersetzt werden. Ziel sei es, neben Bürokratieabbau auch Steuerhinterziehung durch offene Ladenkassen einzuschränken. Bayerns Wirtschaftsminister Aiwanger will, dass die 12-Uhr-Regel für Spritpreise abgeschafft wird. Sie wurde unter anderem eingeführt, um die Spritpreise zu senken. Dieses Experiment sei gescheitert, so der Freie Wählerchef. Ähnlich hatte sich auch der ADAC geäußert. Seit April dürfen die Spritpreise nur noch einmal am Tag zur Mittagszeit erhöht werden. Der Regisseur Markus H. Rosenmüller bekommt in diesem Jahr den großen Preis der Deutschen Akademie für Kinder- und Jugendliteratur. Zur Begründung hieß es, Rosenmüller sei wohl der lebendigste Filmemacher in der Tradition der bayerischen Volksgeschichten. Bekannt wurde der 53-jährige gebürtige Oberbayer unter anderem mit dem Film Wer früher stirbt, ist länger tot.
3: Blick auf die Lokalnachrichten: um 500.000 Investitionen für die Schule Altötting. Neue Oase für Frösche. Stadtrat Waldkraiburg tagt, starke Noten im Rathaus und Aufatmen bei Taubenfund. Mehr zu diesen Themen um 17:30.
0: Das Wetter.
1: Abends und zu Beginn der Nacht ist es leicht bewölkt oder klar. Im Laufe der Nacht werden die Wolken langsam zahlreicher. Die Tiefstwerte liegen zwischen 10 und 3 Grad. Morgen wechseln sich dann Wolken und sonnige Phasen ab. Besonders im Osten und in Alpennähe entstehen einzelne Schauer und Gewitter. Die Temperaturen steigen auf 13 bis 19 Grad. Von Freitag bis über das Wochenende hinaus herrscht recht sonniges Altweibersommerwetter.
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4: Mit Raphael Stenger gleich für Sie der Polizeibericht mit den wichtigsten Meldungen aus der Region.

0: Und wieder ist es Zeit für den Polizeibericht. Allerhand passiert, wir fassen das Ganze für Sie jetzt zusammen.
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2: Mit Ralf Stenger. In der Tiefgarage in der Burghauser Neustadt haben Unbekannte zwischen dem 4. und 11. September ein Graffiti am Aufgang des Modegeschäfts Meier hinterlassen. Die Reinigung schlägt mit Kosten im niedrigen dreistelligen Bereich zu Buche. Zeugenhinweise nimmt die Polizeiinspektion Burghausen entgegen. Ein hochwertiges E-Bike der Marke Ghost wurde in Burghausen in der Maklerstraße entwendet. Das schwarz-rote Rad stand gestern zwischen 18.30 Uhr und 20.30 Uhr auf Höhe der Hausnummer 47 und war mit einem Schloss gesichert. Der Stehlschaden beläuft sich auf einen vierstelligen Betrag. Sachdienliche Hinweise erbittet ebenfalls die Polizei Burghausen. Zu einer Unfallflucht mit Personenschaden kam es gestern gegen 16 Uhr auf der Kreisstraße zwischen Kirchweidach und Feichten. Eine 37-jährige Autofahrerin musste in Kirchweidach wegen eines überholenden Mercedes ausweichen, überschlug sich mit ihrem PKW und wurde leicht verletzt. Der Verursacher flüchtete in einem dunklen Mercedes in Richtung Feichten. Auch hier bitte die Hinweise an die Polizei Burghausen. Nach Waldkraiburg, da wurde gestern zwischen 9 und 15 Uhr ein weißer Peugeot 208 in der Duxerstraße beschädigt. Der Unbekannte hinterließ einen handgeschriebenen Zettel als Begründung für seine Tat, allerdings ohne Name und ohne Anschrift. Deshalb sucht die Polizei nach Zeugen, die den Vorfall gesehen haben. In Haag, Oberbayern, beschädigte ein Unbekannter zwischen dem 14. und 21. September beim Rangieren ein Garagentor in der Mühldorfer Straße. Der Sachschaden beläuft sich auf 1.500 Euro. Zeugen des Vorfalls in Haag in Oberbayern melden sich bitte bei der Polizei Waldkraiburg. In Gars am Inn ereignete sich gestern gegen 13.55 Uhr ein Verkehrsunfall im Kreuzungsbereich der Lengmoser Straße und Hauptstraße. Ein 64-jähriger Autofahrer übersah beim Queren einen anderen Wagen, wodurch ein 58-jähriger Mann leicht verletzt und in ein Krankenhaus gebracht wurde. An den Fahrzeugen entstand ein Sachschaden von etwa 18.000 Euro. Die örtliche Feuerwehr war mit starken Kräften im Einsatz. Und in Eckenfelden ist ein 19-jähriger Autofahrer gestern Abend auf der Bundesstraße 20 von der Fahrbahn abgekommen. Sein Wagen geriet auf Höhe des Falterer Berges in Schleudern, überschlug sich und blieb auf dem Dach liegen. Der Fahrer konnte sich selbst aus dem Auto befreien und kam mit schweren Verletzungen ins Krankenhaus Eckenfelden. Da bei ihm drogentypische Ausfallerscheinungen festgestellt wurden, ordneten die Beamten eine Blutentnahme an und leiteten ein Strafverfahren ein. Die Fahrbahn in Eckenfelden war während der Unfallaufnahme halbseitig gesperrt, während die Feuerwehren aus Peterskirchen und Eckenfelden die Verkehrssicherung übernahmen. Der Sachschaden beläuft sich auf etwa 2.000 Euro. Das war der ISW-Polizeibericht.

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1: Willkommen zum Toto-Pokal-Viertelfinale zwischen dem TSV Buchbach und dem 1. FC Schweinfurt 05. Und für die Buchbacher ist im Viertelfinale Endstation. Sie verloren zu Hause in der SMR Arena mit 4:7 nach Elfmeterschießen. Die Schweinfurter haben in der ersten Halbzeit schnell auf 0:3 gestellt und dann gab es in der zweiten Halbzeit eine fulminante Aufholjagd. Unter anderem Samet Baha traf gleich zweimal und der letzte Treffer der Buchbacher zum 3:3 fiel dann in der vierten Spielminute der Nachspielzeit. Also neue Hoffnung für den TSV Buchbach. Es ging ins Elfmeterschießen und das Ergebnis sagt es 4:7, also 1:4 wurde das Elfmeterschießen verloren. Somit Endstation für den TSV Buchbach und der souveräne Tabellenführer der Regionalliga Bayern kann sich jetzt voll auf die Liga konzentrieren. Schade, denn vor wenigen Tagen war der Gegner der gleiche, der 1. FC Schweinfurt 05, und da hat der TSV Buchbach zu Hause auch dank später Treffer noch gewonnen gehabt. So, gestern ging leider nichts. Fortuna war auf Seite der Schweinfurter und der TSV Buchbach verliert das Toto-Pokal-Viertelfinale mit 4:7 nach Elfmeterschießen. Glückwunsch nach Schweinfurt.
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1: Mit Ralf Stenger, grüß Gott. An der Grundschule in Altötting hat am vergangenen Montag der offizielle Startschuss für eine umfassende Generalsanierung und Erweiterung begonnen. Rund 19 Millionen Euro fließen in das Projekt aus den 1970er Jahren, wobei großzügige Förderungen von Bund und Freistaat die Stadtkasse entlasten. Neben modernen Klassen und Fachräumen entstehen eine neue Mensa, eine barrierefreie Infrastruktur sowie eine Sporthalle. Der Unterricht läuft während der Bauarbeiten in Abschnitten weiter, während die feierliche Fertigstellung für den Herbst 2028 geplant ist. Im Landkreis Mühldorf wurden im vergangenen Jahr 12 neue Tümpel angelegt oder reaktiviert. Die untere Naturschutzbehörde schuf damit wertvolle Laichgebiete für stark gefährdete Amphibien wie den Grasfrosch, dessen Bestände in den letzten Jahrzehnten spürbar eingebrochen waren. Finanziert wurde das Projekt über gesetzliche Ersatzgelder aus Bauvorhaben. Bereits im Frühjahr zeigten sich erste Erfolge, als in mehreren Gewässern frischer Laich entdeckt wurde. Im Waldkreiburger Stadtrat steht kommende Woche ein abwechslungsreicher Sitzungsabend an. Neben aktuellen Mitteilungen des ersten Bürgermeisters Emil Kirchmeier widmet sich das Gremium intensiv der Brauchtumspflege und berät über ein frisches Konzept für den kommenden Christkindlmarkt. Auch das närrische Treiben für den nächsten Faschingsumzug steht auf der Agenda. Darüber hinaus befassen sich die Stadträte mit den städtischen Jahresabschlüssen der vergangenen Jahre, einem Antrag zur Änderung des Sitzungsablaufs sowie der Fortschreibung des integrierten Stadtentwicklungskonzeptes für den Sanierungsbereich im Stadtkern. Bürgermeisterin Claudia Hungerhuber hat am vergangenen Montag im Mühldorfer Rathaus mehr als 20 herausragende Absolventen geehrt. Die jungen Menschen aus 12 verschiedenen Schulen schlossen ihre Ausbildung mit einem Notendurchschnitt von mindestens 1,5 ab. Für diesen beachtlichen Fleiß erhielten die erfolgreichen Schüler neben lobenden Worten auch eine Urkunde und eine finanzielle Anerkennung. Die Stadtverwaltung Wasserburg gibt Entwarnung bezüglich zahlreicher verendeter Vögel, die in den vergangenen Tagen gemeldet wurden. Das Veterinäramt hat bestätigt, dass von den toten Tauben keine gesundheitliche Bedrohung für die Bevölkerung ausgeht. Dennoch rät die Behörde beim Beseitigen der Tiere zu Vorsicht und empfiehlt das Tragen von Handschuhen sowie eines Mundschutzes. Die Kadaver sollten ausschließlich über die Restmülltonne entsorgt werden, während der direkte Kontakt streng vermieden werden soll.
2: Das Wetter. Abends und zu Beginn der Nacht ist es leicht bewölkt oder klar. Im Laufe der Nacht werden die Wolken langsam zahlreicher. Die Tiefstwerte liegen zwischen 10 und 3 Grad. Morgen wechseln sich dann Wolken und sonnige Phasen ab. Besonders im Osten und in Alpennähe entstehen einzelne Schauer und Gewitter. Die Temperaturen steigen auf 13 bis 19 Grad. Von Freitag bis über das Wochenende hinaus herrscht recht sonniges Altweibersommerwetter.

0: Ganz frische Veranstaltungen warten auf Sie in den kommenden Tagen. Wo und was genau, das erfahren Sie jetzt mit dem Kollegen Thomas Völkersberger.
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2: Die Berliner Singer-Songwriterin Katharina Kollmann startet am 3. Oktober ihre große Liebe-Tour 2026 und zwar im Ankersaal in Burghausen. Unter dem Pseudonym Nicht Seattle präsentiert die Musikerin ab 20 Uhr ihr frisch erschienenes Album live auf der Bühne. Ihr unverwechselbarer Sound vereint Indie, Folk sowie deutschsprachige Gitarrenrock mit tiefgründigen und poetischen Texten. Tickets für das Konzert gibt es im Bürgerhaus Burghausen, online über Reservix und natürlich auch an der Abendkasse. In Garching an der Alz findet am 10. Oktober der erste Wanderflohmarkt statt. Von 10 bis 15 Uhr öffnen zahlreiche Anwohner ihre privaten Höfe und Gärten, um gebrauchte Waren anzubieten und ein Zeichen für Nachhaltigkeit zu setzen. Wer auf Schnäppchenjagd gehen möchte, findet die offiziellen Teilnahmelisten direkt in der Gemeinde bei der Bäckerei in Hart oder über einen QR-Code auf den ausgehängten Plakaten. Ja, am Freitag, den 9. Oktober, findet im Bischof-Bernhard-Haus in Kreiburg ab 17 Uhr das 8. Architektur-Dinner statt. 4 namhafte Büros aus Deutschland, Italien und Österreich präsentieren in Kurzvorträgen spannende Einblicke in ihre Arbeit und verbinden dieses mit einem 4-Gänge-Menü. Auf dem Programm stehen Beiträge von Dietrich und Trifallner, Peter Zoderer, Jürgen Prosch und sowie erstmals auch ein Projekt der Landwirtschaftsarchitektur von Terra Nova. Die überregional bekannte Veranstaltung setzt auf die Verbindung von Baukultur und Genuss. Buchungen für den Abend sind ab sofort online unter www.harthaus.de möglich. Das renommierte Tingwall-Trio gastiert am 20. Oktober um 20 Uhr im Mühldorfer Haberkasten. Seit über 20 Jahren begeistern die Formation mit packenden Klavier-Jazz, der kraftvollen Rhythmen mit eingängigen Melodien und die werden dann alle miteinander verbunden. Auf ihrer aktuellen Tournee präsentieren die Musiker ihr neues Album Pax, mit dem sie ein klares Zeichen für den Frieden in einer polarisierten Welt setzen wollen. Karten für das Konzert gibt es im Kulturamt Mühldorf, online unter www.mühldorf.de/kultur sowie natürlich an allen bekannten Vorverkaufsstellen. Der Surberger Liedermacher und Kabarettist Peter Rosenecker gastiert am Freitag, den 2. Oktober im Postsaalgewölbe in Trostberg. Unter seinem Künstlernamen Kaitan präsentiert er ab 20 Uhr sein neues Soloprogramm mit dem Titel Ländlichs Gitarrenschramme. Dabei erwartet das Publikum eine gelungene Mischung aus humorvollen Texten über die menschlichen Miteinander und ehrlich handgemachter Live-Musik auf Bayerisch. Karten für den Abend sind im Vorverkauf bei Reservix sowie direkt im Kulturamt der Stadt Trostberg erhältlich. Und die Garagenbiennale Buchbach geht in seine zweite Runde, kommender Samstag und Sonntag jeweils von 11 bis 18 Uhr zeigen internationale und lokale Künstler ihre Werke in verschiedenen Garagen. Ein Besuch lohnt sich, wandern Sie durch Buchbach und genießen Sie schönste Kunst. Soweit die Veranstaltungstipps für die nächsten Tage zwischen Inn, Alz und Salzach.

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0: Flohmarkts von heute Vormittag mit Thomas Föckersberger. Ihnen dann noch einen schönen, angenehmen Abend. Gleich nach 18 Uhr gibt's die Volksmusik mit Theresia Kölbel. Wir hören uns dann wieder morgen ab 15 Uhr. Dankeschön fürs Zuhören, sagt Raphael Stenger.
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2: Die Flohmarkt-Zusammenfassung für den heutigen 23. September, der Mittwoch. Ja, verkauft wird ein fahrbares Gerüst, ca. 30 Quadratmeter, nur zweimal benutzt, also bester Zustand. Neupreis war 2.800 Euro, wird jetzt verkauft für 700 Euro. Besichtigt und abgeholt kann das werden in Garser Bahnhof. Und wenn Sie da mehr Informationen wollen, dann rufen Sie am besten an 0152 027 827 25. 0152 027 827 25. Zwei Akkurasenmäher werden zum Abgeben mit 5 Akkus, 2 Ladegeräten. Sehr, sehr gut erhalten, circa 2 Jahre alt. Der Neupreis war 300 Euro. Der Verkaufspreis liegt jetzt bei 80 Euro. Und die Telefonnummer hierfür, das wäre in Neumarkt St. Veit, 08639 5907. 08639 5907. Ja, verkauft wird eine Eintrittskarte für Martin Frank. Und zwar Grüße aus Allegro Süd heißt sein aktuelles Programm. Das würde im Zirkus Krone in München stattfinden. Und zwar am 24. September, sprich morgen. Beginn 20 Uhr. Die Karte entspricht der Kategorie 1, Reihe 9. Also ganz vorn, da können wir uns die Nasenhaare anschauen von Martin Frank. Preis nur 36 Euro. Normalerweise kostet diese Karte 46 Euro. Wenn Sie da sagen, ja, den will ich unbedingt sehen, Martin Frank, der momentane Senkrechtstarter, dann wählen Sie die 0172 817 762 und die 4. 0172 817 762 und die 4. Soweit die Flohmarkt-Zusammenfassung für den heutigen Mittwoch. Mehr Flohmarktware natürlich.
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3: Ich bin Moritz Einzel. Das Bundeskabinett hat einen Fahrplan zum Ausstieg aus Erdgas, Erdöl und Kohle auf den Weg gebracht. Der entsprechende Entwurf wurde den Vereinten Nationen präsentiert. Deutschland verpflichtet sich damit, seinen CO2-Ausstoß aus fossilen Energien bis 2045 auf null zu senken. Nach Frankreich und den Niederlanden ist Deutschland das dritte Land mit einer solchen Roadmap. Berlin will wohl seine Olympia-Bewerbung zurückziehen. Medienberichten zufolge reagiert die Bundeshauptstadt damit auf die vergleichsweise schlechte Bewertung des Konzepts durch die Prüfer des Deutschen Olympischen Sportbundes. Die Bewerbungen von München und der Region Köln-Rhein-Ruhr werden klar besser eingeschätzt. Damit wird die Abstimmung über den Deutschen Olympia-Bewerber am Samstag ein Zweikampf. Nach den Aussagen von Kanzler Merz zu einem Gerechtigkeitsproblem zwischen privater und gesetzlicher Krankenversicherung hat sich jetzt Gesundheitsminister Linnemann geäußert. In einer Regierungsbefragung im Bundestag unterstrich Linnemann, es gehe nicht darum, die private Krankenversicherung abzuschaffen.
4: Sondern es geht darum, dass wir in der Patientensteuerung einfach besser werden. Das Beispiel Wartezeiten ist bekannt, was für einen gesetzlich Versicherten im Moment bei 36 bis 41 Tagen liegt, je nachdem, welchen Studienansatz man verfolgt, dass wir da besser werden müssen.
3: Angegangen werden solle dies etwa durch eine Notfallreform. Da sollen Menschen mit dringenden Beschwerden gezielter die passende Behandlung bekommen. Ein mehrfach vorbestrafter Holocaust-Leugner ist in München erneut verurteilt worden, dieses Mal zu 7 Jahren Haft. Der 71-Jährige hat vor dem Landgericht München II zugegeben, auf Plattformen wie Telegram den Mord an 6 Millionen Juden geleugnet und Gewalt gegen jüdische Menschen gefordert zu haben. Das Urteil ist noch nicht rechtskräftig. Die EZB kommt bei der Gestaltung neuer Euro-Banknoten voran. Ende des Jahres will der EZB-Rat endgültig über das Design entscheiden. Zur Auswahl stehen Motive wie berühmte Europäer, Institutionen oder Vögel. Fast 10 Millionen Europäer haben sich an einer Umfrage dazu beteiligt. Ab Anfang der 2030er Jahre sollen die neuen Scheine schrittweise in Umlauf kommen.
1: Das Wetter.
3: Abends und zu Beginn der Nacht ist es leicht bewölkt oder klar. Im Laufe der Nacht werden die Wolken langsam zahlreicher. Die Tiefstwerte liegen zwischen 10 und 3 Grad. Morgen wechseln sich dann Wolken und sonnige Phasen ab. Besonders im Osten und in Alpennähe entstehen einzelne Schauer und Gewitter. Die Temperaturen steigen auf 13 bis 19 Grad. Von Freitag bis über das Wochenende hinaus herrscht recht sonniges Altweibersommerwetter.
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auf Micheli zu, tut die Glockenchor ihren letzten Klunker auf der Alm. An Micheli werden die letzten Viecher von der Alm drin. Michael mit Nord und Ost verkündet einen scharfen Frost und damit herzlich willkommen zur Sendung bei uns daheim, zu der sich Theresa Kölbl wieder sehr herzlich begrüßt.

Musikalisch haben wir gerade noch die Unterlandler gehört mit dem Krapfenwalzer. Auf Micheli zu, tut die Glockenkur ihren letzten Glunker auf der Alm. Tut's uns alle rein und auch du auch gefreien, dass zum Heimfahren wird mit Kier und Kalm. Alljährlich ein aufregendes, buntes Erlebnis ist der Almabtrieb. Am schönsten aufputzt ist die Leitkur. Ein Spiegel im Stirnschmuck, ein großer Kranz mit Marienbild auf dem Kopf und um den Hals ein bunter bestickter Riemen, an dem die Tuschglocken hängt. Und alles sei sie sich ihrer besonderen Aufgabe und der Bewunderung der vielen Zuschauer bewusst, schreitet sie mit besonderer Würde voran und gibt dem tiefen Klang der größten Glocken in der Herde den Takt für den Marsch der Heimkehrer in den heimischen Stall vor.

Musikalisch haben wir gerade noch die Erpfendorfer Tanzelmusik gehört. Rund um die Michelidag, so das Motto der heutigen Sendung. Die alte Redewendung, der Michaels ins Licht, du weißt darauf hin, dass früher ab dem Gedenktag des Erzengels Michael bei Kunstlicht gearbeitet wurde und das bis Lichtmess. Und weil unsere Vorfahren aus jedem Anlass ein Fest machen konnten, hieß der Montag nach Michaelis früher Lichtbradelmontag, denn vor dem ersten Arbeitstag bei Kunstlicht gab es ein Festessen. Der 29. September ist heute der gemeinsame Gedenktag der Erzengel Michael, Gabriel und Raphael, die in der Bibel namentlich genannt werden. Sie werden seit dem 4. Jahrhundert verehrt und seit der Kalenderreform nach dem 2. Vatikanischen Konzil in einem eigenen Fest am 29. September gefeiert. Ursprünglich war dieser Tag der Weihetermin der Kirche St. Michael in Rom.

An Seppi seiner, so hat das Stückel gerade noch geheißen, aufgespielt von den Hagerainer Musikanten. Mit dem Michele-Gedenktag sind Spruchweisheiten verbunden. Die Gärtner pflegten den Merkspruch, ein Baum gepflanzt St. Michael, der wächst von Stund an auf Befehl. Ein Baum gepflanzt an Lichtmess den 2. Februar, erst sieh zu, wie du den wachsen lässt. Eine Wetterregel lautet, regnet sanft am Michele-Tag, folgt der Winter nach. Der Tag Michaelis war seit früheren Jahrhunderten Termin-, Los- und Wettertag. An ihn knüpften sich Abgaben, Arbeitsverbote, Erntebräuche, Gesindewechsel, Jahrmärkte, Jugendumzüge und Schulabschluss. Am Michaelisabend wurden früher Michaelisfeuer entzündet. Sie waren ein Zeichen dafür, dass ab diesem Tag bei künstlich gearbeitet wurde. Die zugehörige Redensart lautet: Maria Lichtmess bläst Licht aus, St. Michael zünd's wieder an.

Glück im Stall hat es bei der Ibrach Taler Tanzelmusik gerade noch geheißen. Und vorhin haben die Bruckersänger dieses wunderbare Lied gebracht, Fahren wir heim. Der Erzengel Michael ist Schutzpatron der Deutschen, darum heißt er der deutsche Michi. Für die Bauern gilt sein Tag als letzter Sommertag, obwohl er kalendermäßig schon im Herbst liegt. In manchen Gegenden nannte man ihn Truhentag, weil das Gesinde mit Kosten und Truhen aus dem einen Bauernhaus ins andere umzog. Im Alpenland ist er der Haupttag des Almabtriebs, der Almkirder, bei der das Viech festlich geschmückt in die Täler abtrieben wird.

Wir kommen vom Gebirg, hat es bei den Kitzbüheler Trachtensänger gerade noch geheißen. Ja, rund um den Michelitag, so das Motto der heutigen Sendung. Die drei Samstage nach Micheli hießen zu alten Zeiten Goldene Samstage. Ihr Name leitet sich von den goldenen Messen ab, die seit dem 14. Jahrhundert an diesen Samstagen zu Ehren Marias als Sühne für die Vergehung des Jahres gefeiert wurden. Golden hießen die Gottesdienste und Tage wegen der vorzüglichen Wirkung, die ihnen zugeschrieben wurde. Einer allerdings späteren Legende nach soll Kaiser Ferdinand III. Die Feiern eingeführt haben.

musikalisch haben wir gerade noch die Stubaier Freitagsmusik gehört. Rund um den Michaelitag hat es euch geheißen in der Sendung bei uns daheim. Schönen Dank fürs Zuhören. Für guten Abend, bis zum nächsten Mal, sagt Theresia Köbel.

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1: Ich bin Moritz Einzel. Erkrankt das eigene Kind, können Eltern bisher bis zu 15 Kinderkrankentage pro Jahr bei ihrem Arbeitgeber beantragen. Doch das gilt offenbar nur noch bis Jahresende. Ab dem kommenden Jahr werden es weniger. Das hat Gesundheitsminister Linnemann bei einer Regierungsbefragung im Bundestag gesagt.
2: Das ist eine Regel, die wir eingeführt haben während Corona, die es vorher auch nicht gab. Und wir insgesamt, glaube ich, als Politik gut daran tun, dass Sonderregeln, die es zu Corona gab, wieder zurückgenommen werden.
1: Die Zahl der maximal möglichen Kinderkrankentage soll um 5 auf dann wieder nur noch 10 sinken. Bei Alleinerziehenden sind es dann wieder 20 statt 30 Tage. Ein Gericht in New York hat den früheren Hollywood-Filmmogul Harvey Weinstein zu 15 Jahren Haft verurteilt. Es handelt sich um ein neu aufgerolltes Verfahren wegen eines Sexualverbrechens. Wegen zahlreicher Fälle sitzt der 74-jährige Weinstein bereits seit Jahren im Gefängnis. Vor knapp 10 Jahren hatten die Vorwürfe dutzender Frauen gegen Weinstein die MeToo-Bewegung ausgelöst. Wer hierzulande K.O.-Tropfen einsetzt, soll härter bestraft werden. Der Bundestag befasst sich heute erstmals mit den entsprechenden Regierungsplänen. Täter benutzen K.O.-Tropfen beispielsweise in Nachtclubs, um ihre Opfer wehrlos zu machen und sie zu vergewaltigen. Justizministerin Hubig will, dass in solchen Fällen die Mindeststrafe auf 5 Jahre Haft steigt. Auch die Industriestaatenorganisation OECD geht von einer etwas stärker wachsenden deutschen Wirtschaft aus. Für dieses Jahr wird ein Plus von mehr als 1% vorhergesagt. Ebenso sieht die Prognose für 2027 aus. Die OECD-Fachleute erarbeiten unter anderem regelmäßig Konjunkturprognosen und sind auch für den weltweit größten Schulleistungstest PISA verantwortlich. Fußballprofi Christian Eriksen wird nicht mehr zum VfL Wolfsburg zurückkehren. Der bis Sommer 2027 gültige Vertrag des 34-jährigen Dänen beim Zweitligisten wurde einvernehmlich aufgelöst. Eriksen war Anfang Juni während eines Länderspiels zusammengebrochen. Da kamen schlimme Erinnerungen hoch an die Europameisterschaft 2021, als Eriksen einen Herzstillstand erlitten hatte. Er spielte seither mit einem Herzschrittmacher. Wie es nun mit seiner Karriere weitergeht, ist offen.
0: Das Wetter.
1: Abends und zu Beginn der Nacht ist es leicht bewölkt oder klar. Im Laufe der Nacht werden die Wolken langsam zahlreicher. Die Tiefstwerte liegen zwischen 10 und 3 Grad. Morgen wechseln sich dann Wolken und sonnige Phasen ab. Besonders im Osten und in Alpennähe entstehen einzelne Schauer und Gewitter. Die Temperaturen steigen auf 13 bis 19 Grad. Von Freitag bis über das Wochenende hinaus herrscht recht sonniges Altweibersommerwetter.
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1: Ich bin Moritz Einzel. Sozialmissbrauch durch organisierte Kriminalität, Sozialleistungen an Menschen, die per Haftbefehl gesucht werden. Die Bundesregierung hat beschlossen, diese Missstände und Schlupflöcher besser zu bekämpfen. Innenminister Dobrindt.
2: Und deswegen ist es so wichtig, dass wir jetzt mit dem Aktionsplan deutlich machen, dass wir dieses massive Ausnutzen, dieses massiven Betrug und dieses zur Beute machen des Sozialstaats nicht weiter akzeptieren.
1: Unter anderem sollen die Behörden mehr Daten abgleichen können, damit sie schneller erkennen können, wer unberechtigt Leistungen bezieht. In der Debatte um hohe Spritpreise bekommt die umstrittene 12-Uhr-Regel an den Tankstellen immer mehr Gegenwind. Auf Vorstoß Schleswig-Holsteins befasst sich der Bundesrat am Freitag mit einer Abschaffung der Tankregel. Seit April dürfen die Preise an den Tankstellen nur noch einmal täglich zur Mittagszeit erhöht werden. Diese Regel habe bislang einfach keinen erkennbaren Entlastungseffekt gezeigt, hieß es. Auch der ADAC sprach sich für eine komplette Abschaffung der Regel aus. Angesichts des Klimawandels haben Experten auf dem Extremwetterkongress in Hamburg zum Handeln aufgerufen. Es zeige sich eine Zunahme von Hitzewellen und Trockenheitsperioden in Deutschland, hieß es vom Deutschen Wetterdienst. Die Hitzewelle ab Mitte Juni sei besonders intensiv gewesen. Das Robert-Koch-Institut schätzt, dass in diesem Sommer rund 16.000 Menschen in Deutschland infolge von Hitze gestorben sind. Berlin zieht offenbar seine Pläne für eine Olympia-Bewerbung zurück. Medienberichten zufolge ist das eine Reaktion auf die vergleichsweise schlechte Bewertung des Konzepts durch den Deutschen Olympischen Sportbund. Damit entscheidet sich die Frage, wer deutscher Olympia-Bewerber wird, am Samstag zwischen München und der Region Köln-Rhein-Ruhr. 3 Monate vor Weihnachten hat Papst Leo XIV. Bereits ein Geschenk zum Fest bekommen, und zwar aus Sachsen. Sachsens Ministerpräsident Kretschmer hatte heute eine Privataudienz beim Pontifex und hat ihm einen 4 Kilo schweren Christstollen aus dem Erzgebirge mitgebracht. Das Gebäck soll jetzt noch ein paar Wochen reifen.
0: Das Wetter.
1: Abends und zu Beginn der Nacht ist es leicht bewölkt oder klar. Im Laufe der Nacht werden die Wolken langsam zahlreicher. Die Tiefstwerte liegen zwischen 10 und 3 Grad. Morgen wechseln sich dann Wolken und sonnige Phasen ab. Besonders im Osten und in Alpennähe entstehen einzelne Schauer und Gewitter. Die Temperaturen steigen auf 13 bis 19 Grad. Von Freitag bis über das Wochenende hinaus herrscht recht sonniges Altweibersommerwetter.
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1: Ich bin Moritz Einzel. Eltern müssen ab dem kommenden Jahr wohl wieder mit weniger Kinderkrankentagen auskommen. Gesundheitsminister Linnemann hat im Bundestag angekündigt, die Zahl wieder auf das Vor-Corona-Niveau zu reduzieren. Heißt, Eltern würden dann nur noch 10 statt der derzeit geltenden 15 Arbeitstage Geld bekommen, wenn sie ihr krankes Kind betreuen müssen. Die Bundesregierung will den Missbrauch von Sozialleistungen unterbinden. Das sieht ein Aktionsplan vor. Wer etwa per Haftbefehl gesucht wird, soll keine Grundsicherung mehr bekommen, sagte Innenminister Dobrindt.
2: Wir stellen dies ab und schließen zukünftig aus, dass Menschen, die sich dem Haftantritt entziehen, per Haftbefehl gesucht werden, weiterhin Leistungen des deutschen Steuerzahlers bekommen.
1: Der Datenaustausch zwischen den Behörden soll besser werden. Die Blockade der Straße von Hormuz treibt auch bei uns die Energiepreise nach oben. Am Rande der UN-Vollversammlung hat jetzt Bundesaußenminister Wadefuhl seinen iranischen Amtskollegen Araghchi getroffen. Dabei rief Wadefuhl den Iraner auf, sich ernsthaft und glaubhaft an Verhandlungen mit den USA und den Nachbarstaaten in der Region zu beteiligen, hieß es von der deutschen Delegation. Olympia aus für Berlin. Nach einer Krisensitzung will sich Berlin nach Medieninformationen aus dem Kampf um das deutsche Bewerberticket für die Sommerspiele 2036, 40 oder 44 zurückziehen. Bei der Abstimmung der Delegierten des Deutschen Olympischen Sportbundes am Samstag treten somit nur noch München und Köln-Rhein-Ruhr an. Morgen Abend wird's ernst für Jürgen Klopp, dann feiert er sein Debüt als Bundestrainer und die deutsche Fußballnationalmannschaft wird den Nations League-Auftakt in Amsterdam gegen die Niederlande in einem besonderen Trikot bestreiten, im Abschiedstrikot des Ausrüsters Adidas, in schwarz mit goldenen Längsstreifen. Klopp gefällt's.
3: Sehr, sehr gut. Ich denke, also das wird wahrscheinlich jedem sehr gut gefallen, ist absolut klassisch, ist wunderschön geworden. Ich freue mich für die Jungs, dass sie das nochmal anziehen dürfen. Ich werde mir wahrscheinlich auch eins mitnehmen, wenn das geht.
1: Die Partnerschaft zwischen Adidas und dem DFB läuft zum Jahresende nach mehr als 70 Jahren aus. Ab dem neuen Jahr ist Nike der Ausrüster.
0: Das Wetter.
1: Es ist sternenklar, später werden die Wolken langsam zahlreicher, die Tiefstwerte liegen zwischen 10 und 3 Grad. Morgen wechseln sich dann Wolken und sonnige Phasen ab, besonders im Osten und in Alpennähe entstehen einzelne Schauer und Gewitter, die Temperaturen steigen auf 13 bis 19 Grad. Von Freitag bis über das Wochenende hinaus herrscht recht sonniges Altweiber-Sommerwetter.
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1: Ich bin Joshua Heise. Berlin zieht offenbar seine Pläne für eine Olympia-Bewerbung zurück. Medienberichten zufolge ist das eine Reaktion auf die vergleichsweise schlechte Bewertung des Konzepts durch den Deutschen Olympischen Sportbund. Damit entscheidet sich die Frage, wer deutscher Olympia-Bewerber wird, am Samstag zwischen München und der Region Köln-Rhein-Ruhr. Wir bleiben in Berlin. Am

0: Hauptstadtflughafen BER hat es am Abend erneut Drohnenalarm gegeben. Wie die Bild zuerst berichtet hat, musste der Flugbetrieb mindestens 45 Minuten unterbrochen werden. Mehrere Maschinen wurden umgeleitet. Zu den genauen Umständen des Vorfalls sowie zur Zahl der betroffenen Flüge gab es zunächst keine detaillierten Angaben. Für Eltern gibt es ab dem kommenden Jahr wohl wieder weniger Kinderkrankentage. Gesundheitsminister Linnemann hat im Bundestag angekündigt, die Anzahl wieder auf das Vor-Corona-Niveau zu reduzieren. Heißt, Eltern würden dann nur noch 10 statt der derzeit geltenden 15 Arbeitstage Geld bekommen, wenn sie ihr krankes Kind betreuen müssen. Bei Alleinerziehenden sinkt die Zahl von 30 auf 20 Tage. In der Debatte um hohe Spritpreise bekommt die umstrittene 12-Uhr-Regel an den Tankstellen immer mehr Gegenwind. Auf Vorstoß Schleswig-Holsteins befasst sich der Bundesrat am Freitag mit einer Abschaffung der Tankregel. Seit April dürfen die Preise an den Tankstellen nur noch einmal täglich zur Mittagszeit erhöht werden. Diese Regel habe bislang einfach keinen erkennbaren Entlastungseffekt gezeigt, hieß es. Auch der ADAC sprach sich für eine komplette Abschaffung der Regel aus. Jürgen Klopp hat mächtig Lust auf seine Premiere als Bundestrainer. Einen Tag vor dem Nations League-Auftakt der deutschen Fußballnationalmannschaft in Amsterdam sagte er:
1: Das mögen die Holländer gerade nicht so sehen, aber es ist trotzdem Wahnsinn, wie viele Topspieler die niederländische Nationalmannschaft hat. Und dementsprechend wissen wir, dass wir, wenn wir überhaupt eine Chance haben wollen, dann müssen wir es wirklich als richtiges, also wenn man so will, auch wir sehen ja nun mal Nachbarländer, kann man sie auch als Derby sehen, als Derby annehmen.
0: Aufgeregt sei er noch nicht, so Klopp. Er gehe aber davon aus, dass das noch kommt.
2: Das Wetter.
0: Es ist sternenklar, später werden die Wolken aber langsam zahlreicher. Die Tiefstwerte liegen zwischen 10 und 3 Grad. Morgen wechseln sich dann Wolken und sonnige Phasen ab. Besonders im Osten und in Alpennähe entstehen einzelne Schauer und Gewitter. Die Temperaturen steigen auf 13 bis 19 Grad. Von Freitag bis über das Wochenende hinaus herrscht recht sonniges Altweibersommerwetter.
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1: Ich bin Joshua Heise. Wer einkaufen geht, soll künftig häufiger einen digitalen statt einen gedruckten Kassenbon bekommen. Dazu hat das Bundeskabinett einen Gesetzentwurf des Finanzministeriums beschlossen. Demnach sollen Papierbelege ab 2028 grundsätzlich durch digitale Belege ersetzt werden. Claudia Wächter berichtet.
2: Oft landen sie auf dem Bürgersteig oder auf der Fußmatte im Auto. Die Kassenbons nerven einfach viele. Und auch Bundesfinanzminister Klingbeil findet, die Dinger sorgen für einen unnötigen Bürokratiewust und begünstigen Steuerhinterziehung. Deshalb also digital. Allerdings nicht alle müssen umstellen. Unternehmer zum Beispiel, die wenig Umsatz machen, die dürfen auch weiterhin Kassenbelege ausgeben.
1: Die USA haben Russlands Präsident Putin zum G20-Gipfel in Miami im Dezember eingeladen. Das hat US-Außenminister Rubio mitgeteilt. Ob der Kreml die Einladung annimmt, ist noch offen. Russland hat seit 2019 nicht mehr an einem G20-Gipfel teilgenommen. Schon heute hatten sich Rubio und sein russischer Amtskollege Lavrov am Rande der UN-Vollversammlung getroffen. Ein Gericht in New York hat den früheren Hollywood-Filmstar

0: Filmmogul Harvey Weinstein zu 15 Jahren Haft verurteilt. Es handelt sich um ein neu aufgerolltes Verfahren wegen eines Sexualverbrechens. Wegen zahlreicher Fälle sitzt der 74-jährige Weinstein bereits seit Jahren im Gefängnis. Vor knapp 10 Jahren hatten die Vorwürfe dutzender Frauen gegen Weinstein die MeToo-Bewegung ausgelöst. Es wird nicht einfacher, ins Berufsleben einzusteigen. Das zeigt eine Analyse der Jobbörse Indeed. Seit 2022 gibt es rund 2/3 weniger Stellenangebote für Einstiegsjobs. Besonders stark sank das Angebot im Marketing um 75% und in der IT um 77%. Aber in der Pflege sowie bei Lebensmitteln, Gastro und Hotellerie werden weiterhin verstärkt Berufseinsteiger gesucht. In Bayern sind heuer weniger Menschen ertrunken. Die DLRG zählte zwischen Jahresbeginn und dem 15. September 61 Badetote. Letztes Jahr waren es noch 73. Die allermeisten Badetoten waren demnach männlich. Dabei spielten Leichtsinn, Selbstüberschätzung und mangelnde Schwimmkompetenz eine wesentliche Rolle, so die DLRG.
1: Das Wetter.
0: Es ist sternenklar, später werden die Wolken aber langsam zahlreicher. Die Tiefstwerte liegen zwischen 10 und 3 Grad. Morgen wechseln sich dann Wolken und sonnige Phasen ab. Besonders im Osten und in Alpennähe entstehen einzelne Schauer und Gewitter. Die Temperaturen steigen auf 13 bis 19 Grad. Von Freitag bis über das Wochenende hinaus herrscht recht sonniges Altweibersommerwetter.
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1: Ich bin Joshua Heise. Am Hauptstadtflughafen BER hat es am Abend erneut Drohnenalarm gegeben. Für eine Dreiviertelstunde ging deshalb gar nichts. Flüge mussten umgeleitet, Starts und Landungen verschoben werden. Laut einer Sprecherin der Bundespolizei hatten Flughafenmitarbeiter eine Drohne gesichtet. Die Beamten konnten aber nichts finden. Daraufhin wurde der Flugbetrieb wieder aufgenommen. Der Bundestag hat erstmals über härtere Strafen für K.O.-Tropfen beraten. Nach Plänen von Justizministerin Hubig sollen die Betäubungsmittel künftig als Waffe eingestuft werden. Claudia Wächter berichtet.
2: Das würde dann bedeuten 5 Jahre Knast, mindestens. Für jeden, der solche Mittel einsetzt, um zu vergewaltigen oder andere auszurauben. Außerdem soll auch was im Vorfeld passieren, zum Beispiel in Clubs. Stichwort bessere Prävention. Das Ziel ist, Frauen besser zu schützen. Nach dem Motto, nicht Betroffene müssen sich schämen, sondern die Täter.
1: Die Bundesregierung will stärker gegen Missbrauch von Sozialleistungen vorgehen. Mit einem neuen Aktionsplan soll vor allem der organisierte Betrug im Zusammenhang mit der EU-Zuwanderung handelbar werden. Ein wichtiger Schritt dabei ist ein besserer Datenabgleich zwischen den Behörden. Außerdem hat das Kabinett das Aus von gedruckten Kassenbons ab 2028 beschlossen. Damit soll Steuerhinterziehung im Handel bekämpft werden. In etwas mehr als einem Monat stehen in den USA die wichtigen Zwischenwahlen an. Doch anders als sonst haben Wahlbeobachter der OSZE keine Einladung erhalten. Das stelle eine bedeutende Abkehr von einer etablierten demokratischen Praxis an, beklagte OSZE-Präsident Pence. Das Weiße Haus hat sich noch nicht geäußert. Die Organisation beobachtet die US-Wahlen seit 2002. Italien will zurück zur Atomkraft. Die Regierung in Rom hat ein neues Gesetz verabschiedet, das die Planung neuer Reaktoren oder neue Konzepte zur Entsorgung der Radioaktivität

0: radioaktiven Abfälle ermöglicht. Laut Regierungschefin Meloni sollen damit die Energieversorgung des Landes gestärkt und die Klimaziele eingehalten werden. Konkrete Bauvorhaben sind in dem Gesetz noch nicht genehmigt.
1: Das Wetter.
0: Noch ist es vielerorts sternenklar, später nehmen die Wolken zu. Die Tiefstwerte liegen zwischen 10 und 3 Grad. Tagsüber wechseln sich dann Wolken und sonnige Phasen ab. Besonders im Osten und in Alpennähe entstehen einzelne Schauer und Gewitter. Es geht rauf auf 13 bis 19 Grad. Von Freitag bis über das Wochenende hinaus herrscht recht sonniges Altweibersommerwetter.
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1: Ich bin Joshua Heise. Zum ersten Mal haben die Chefs führender KI-Unternehmen vor dem UN-Sicherheitsrat gesprochen. Anthropic-Chef Amodei bezeichnete KI in einer Videoschalte als größte Sicherheitsherausforderung der Welt. Hintergrund ist eine Hacking-Attacke. Eine Software von OpenAI war zuletzt auf eigene Faust in die Systeme einer anderen Firma eingedrungen. Die großen KI-Firmen wollen die Entwicklung der Technologie deshalb verlangsamen. Da waren es nur noch zwei. Nach Informationen des RBB will Berlin seine Olympiabewerbung zurückziehen. Das liegt wohl an der jüngsten Vorbewertung des Deutschen Olympischen Sportbundes, in dem die Hauptstadt als schlechteste abgeschnitten hatte. Somit sind nur noch München und die Region Köln-Rhein-Ruhr im Rennen. Mit wem sich der DOSB letztendlich für die Sommerspiele 2036, 40 oder 44 bewirbt, entscheidet sich am Samstag. Es ist einer der erfolgreichsten Podcasts auf der ganzen Welt. Gemischtes Hack von Felix Lobrecht und Tommy Schmidt hat als zweiter Podcast weltweit die Marke von 1 Milliarde Streams auf Spotify geknackt. Der Streamingdienst feierte diesen Meilenstein mit einer Live-Premiere. Lobrecht und Schmidt bedankten sich in einer Mitteilung bei ihren Hörerinnen und Hörern. Der Regisseur Markus H. Rosenmüller bekommt heuer den großen Preis der Deutschen Akademie für Kinder- und Jugendliteratur. Zur Begründung hieß es, Rosenmüller sei wohl der lebendigste Filmemacher in der Tradition der bayerischen Volksgeschichten. Bekannt wurde der gebürtige Oberbayer unter anderem mit dem Film »Wer früher stirbt, ist länger tot«. Es wird ernst für Jürgen Klopp. Heute feiert er beim Nations League-Auftakt in Amsterdam sein Debüt als Fußball-Bundestrainer. Und die deutsche Nationalmannschaft wird in einem besonderen Gewand auftreten, im Abschiedstrikot des Ausrüsters Adidas. Klopp gefällt's.
2: Sehr, sehr gut. Ich denke, also das wird wahrscheinlich jedem sehr gut gefallen. Es ist absolut klassisch. Ist wunderschön geworden. Ich freue mich für die Jungs, dass sie das nochmal anziehen dürfen. Ich werde mir wahrscheinlich auch eins mitnehmen, wenn das geht.
1: Die Partnerschaft zwischen Adidas und dem DFB läuft zum Jahresende nach mehr als 70 Jahren aus. Neuer Ausrüster ab nächstem Jahr ist Nike.
0: Das Wetter.
1: Noch ist es vielerorts sternenklar, später nehmen die Wolken zu. Die Tiefstwerte liegen zwischen 10 und 3 Grad. Tagsüber wechseln sich dann Wolken und sonnige Phasen ab. Besonders im Osten und in Alpennähe entstehen einzelne Schauer und Gewitter. Es geht rauf auf 13 bis 19 Grad. Von Freitag bis über das Wochenende hinaus herrscht recht sonniges Altweibersommerwetter.
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2: Ich bin Joshua Heise. Die USA haben Russlands Präsident Putin zum G20-Gipfel in Miami im Dezember eingeladen. Das hat US-Außenminister Rubio mitgeteilt. Ob der Kreml die Einladung annimmt, ist noch offen. Russland hat seit 2019 nicht mehr an einem G20-Gipfel teilgenommen. Schon heute hatten sich Rubio und sein russischer Amtskollege Lavrov am Rande der UN-Vollversammlung getroffen. Kassenzettel, das hören wir an jeder Supermarktkasse, aber bald soll es den nur noch digital geben. Einen entsprechenden Gesetzentwurf hat das Bundeskabinett beschlossen. So sollen ab 2028 Papierbelege grundsätzlich durch digitale Belege ersetzt werden. Damit soll Bürokratie abgebaut und Steuerhinterziehung durch offene Ladenkassen eingeschränkt werden. Die Europäische Zentralbank kommt bei der Gestaltung neuer Euro-Banknoten voran. Ende des Jahres will der EZB-Rat endgültig über das Design entscheiden. Zur Auswahl stehen Motive wie berühmte Europäer, Institutionen oder Vögel. Fast 10 Millionen Europäer haben sich an einer Umfrage dazu beteiligt. Ab Anfang der 2030er Jahre sollen die neuen Scheine schrittweise in Umlauf kommen. 3 Monate vor Weihnachten hat Papst Leo XIV. Bereits ein Geschenk zum Fest bekommen, und zwar aus Sachsen. Sachsens Ministerpräsident Kretschmer hatte gestern eine Privataudienz beim Pontifex und hat ihm einen 4 Kilo schweren Christstollen aus dem Erzgebirge mitgebracht. Das Gebäck soll jetzt noch ein paar Wochen reifen. Jürgen Klopp hat mächtig Lust auf seine Premiere als Bundestrainer. Vor dem Nations League-Auftakt der deutschen Fußballnationalmannschaft in Amsterdam heute Abend sagte er:
3: Das mögen die Holländer gerade nicht so sehen, aber es ist trotzdem Wahnsinn, wie viele Topspieler die holländische Nationalmannschaft hat. Und dementsprechend wissen wir, dass wir, wenn wir überhaupt eine Chance haben wollen, dann müssen wir es wirklich als richtiges, also wenn man so will, auch, wir sind ja nun mal Nachbarländer, kann man sie auch als Derby sehen, als Derby annehmen.
2: Aufgeregt sei er noch nicht, so Klopp. Er gehe aber davon aus, dass das noch kommt.
1: Das Wetter.
2: Noch ist es vielerorts sternenklar, später nehmen die Wolken zu. Die Tiefstwerte liegen zwischen 10 und 3 Grad. Tagsüber wechseln sich dann Wolken und sonnige Phasen ab. Besonders im Osten und in Alpennähe entstehen einzelne Schauer und Gewitter. Es geht rauf auf 13 bis 19 Grad. Von Freitag bis über das Wochenende hinaus herrscht recht sonniges Altweibersommerwetter.
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